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1: Ich bin David Riemer. Das Heizungsgesetz der früheren Ampelregierung ist bald Geschichte. Der Bundestag hat das neue Gebäudemodernisierungsgesetz beschlossen. Damit kippt die schwarz-rote Koalition zentrale Regelungen des bestehenden Gesetzes.
2: Vor allem der Kern des alten Gesetzes wird gekippt, die 65%-Regelung, die besagt, dass jede neu eingebaute Heizung mit 65% erneuerbaren Energien betrieben werden soll. Besonders der Union war das ein Dorn im Auge. Kein Reinregieren in den Heizungskeller, hieß es. Nun soll etwa neben Wärmepumpen auch der Einbau von Gas- und Ölheizungen weiter möglich sein. Allerdings ab 2029 mit einem immer größer werdenden Anteil CO2-neutraler Brennstoffe wie Biomethan. Umweltverbände warnen aber trotzdem vor Rückschritten beim Klimaschutz und höheren Kosten für Mieter, wenn Vermieter neue Gasheizungen einbauen. Aus Berlin, Thomas Brockt.
1: Im Süden Spaniens wütet ein verheerender Waldbrand. Die Löscharbeiten laufen. Parallel suchen Einsatzkräfte nach Vermissten. Nach Angaben der Regionalregierung in Andalusien kamen mindestens 12 Menschen ums Leben. 23 weitere werden noch vermisst. Die Löscharbeiten werden durch hohe Temperaturen und starken Wind erschwert. Der Brand war am Donnerstagabend ausgebrochen. Als Ursache wird der Einsturz einer Stromleitung vermutet. Weniger Bürokratie, mehr Medaillen bei Olympia. Der Bundestag hat das neue Sportfördergesetz beschlossen. Herzstück der Reform ist eine unabhängige Spitzensportagentur in Leipzig, die künftig über Fördergelder in Millionenhöhe entscheiden soll.
3: Künftig soll nicht mehr einfach nach dem Gießkannenprinzip Geld verteilt werden. Stattdessen will die neue Agentur genauer hinschauen. Wer arbeitet erfolgreich? Wo entwickeln sich Talente besonders gut? Und wo braucht es Veränderungen? Der Deutsche Olympische Sportbund hofft, dass deutsche Athletinnen und Athleten damit bei Olympia- und Weltmeisterschaften wieder häufiger ganz vorne mitmischen und Medaillen holen. Bevor das Gesetz gilt, muss im Herbst aber noch der Bundesrat zustimmen. Zoe Tassovali, Nachrichtenredaktion.
1: Spanien steht im Halbfinale der Fußball-WM. Der Europameister gewann das Viertelfinale gegen Belgien mit 2:1. Mikel Merino erzielte in der 88. Minute das Siegtor und schoss Spanien damit zum ersten WM-Halbfinale seit dem Titelgewinn vor 16 Jahren. Im Halbfinale trifft Spanien am kommenden Dienstag auf Frankreich.
4: Und jetzt das Wetter für das Emsland und die Grafschaft Bentheim.
5: In der Nacht ist es meist, wenn überhaupt, nur locker bewölkt. Überwiegend ist es klar bei Tiefstwerten von 15 bis 17 Grad. Am Samstag viel Sonnenschein, ein paar weniger Wolken bei 28 bis 30 Grad. Und auch am Sonntag sommerlich und sonnig bei bis zu 30 Grad.
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1: Ich bin David Riemer. Das Heizungsgesetz der früheren Ampelregierung ist bald Geschichte. Der Bundestag hat das neue Gebäudemodernisierungsgesetz beschlossen. Damit kippt die schwarz-rote Koalition zentrale Regelungen des bestehenden Gesetzes.
2: Vor allem der Kern des alten Gesetzes wird gekippt, die 65%-Regelung. Die besagt, dass jede neu eingebaute Heizung mit 65% erneuerbaren Energien betrieben werden soll. Besonders der Union war das ein Dorn im Auge. Kein Reinregieren in den Heizungskeller, hieß es. Nun soll etwa neben Wärmepumpen auch der Einbau von Gas- und Ölheizungen weiter möglich sein. Allerdings ab 2029 mit einem immer größer werdenden Anteil CO2-neutraler Brennstoffe wie Biomethan. Umweltverbände warnen aber trotzdem vor Rückschritten beim Klimaschutz und höheren Kosten für Mieter, wenn Vermieter neue Gasheizungen einbauen. Aus Berlin, Thomas Brockt.
1: Im Süden Spaniens wütet ein verheerender Waldbrand. Die Löscharbeiten laufen, parallel suchen Einsatzkräfte nach Vermissten. Nach Angaben der Regionalregierung in Andalusien kamen mindestens 12 Menschen ums Leben, 23 weitere werden noch vermisst. Die Löscharbeiten werden durch hohe Temperaturen und starken Wind erschwert. Der Brand war am Donnerstagabend ausgebrochen, als Ursache wird der Einsturz einer Stromleitung vermutet. Weniger Bürokratie, mehr Medaillen bei Olympia. Der Bundestag hat das neue Sportfördergesetz beschlossen. Herzstück der Reform ist eine unabhängige Spitzensportagentur in Leipzig, die künftig über Fördergelder in Millionenhöhe entscheiden soll.
3: Künftig soll nicht mehr einfach nach dem Gießkannenprinzip Geld verteilt werden. Stattdessen will die neue Agentur genauer hinschauen. Wer arbeitet erfolgreich? Wo entwickeln sich Talente besonders gut? Und wo braucht es Veränderungen? Der Deutsche Olympische Sportbund hofft, dass deutsche Athletinnen und Athleten damit bei Olympia- und Weltmeisterschaften wieder häufiger ganz vorne mitmischen und Medaillen holen. Bevor das Gesetz gilt, muss im Herbst aber noch der Bundesrat zustimmen. Zoe Tassovali, Nachrichtenredaktion.
1: Spanien steht im Halbfinale der Fußball-WM. Der Europameister gewann das Viertelfinale gegen Belgien mit 2:1. Mikel Merino erzielte in der 88. Minute das Siegtor und schoss Spanien damit zum ersten WM-Halbfinale seit dem Titelgewinn vor 16 Jahren. Im Halbfinale trifft Spanien am kommenden Dienstag auf Frankreich.
4: Und jetzt das Wetter für das Emsland und die Grafschaft Bentheim.
5: Am Samstag ist es überwiegend freundlich mit einem Mix aus viel Sonnenschein und nur wenigen Wolken. Die Temperaturen steigen dazu auf sommerlich warm bis heiße 28 bis 30 Grad. Auch am Sonntag gibt es Sonne pur von früh bis spät, das Ganze bei Höchstwerten von bis zu 29 Grad.
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1: Ich bin David Riemer. Vor einem Supermarkt in Berlin-Marienfelde läuft wegen einer Geiselnahme ein Großeinsatz der Polizei. Nach Angaben der Einsatzkräfte hat ein Mann am späten Abend eine Frau in seine Gewalt gebracht und bedroht. Der Täter befindet sich weiterhin im Gebäude, die Polizei steht mit ihm in Kontakt. Zu den Hintergründen der Tat ist bislang nichts bekannt, der Bereich um den Supermarkt ist abgesperrt. Die Gesundheitsreform der schwarz-roten Koalition ist beschlossen. Bundestag und Bundesrat haben grünes Licht für das Sparpaket gegeben. Damit sollen die Krankenkassenbeiträge möglichst stabil bleiben. Für gesetzlich Versicherte bedeutet das höhere Zuzahlungen und Einschnitte bei einzelnen Leistungen.
2: Die Reaktionen fallen entsprechend heftig aus. Ärzteverbände sprechen von wahllosen Kürzungen und warnen vor längeren Wartezeiten in den Praxen. Die Opposition befürchtet unter anderem finanzielle Probleme für Krankenhäuser. Die Bundesregierung hält dagegen. Ohne die Reform würden die Krankenkassenbeiträge im kommenden Jahr deutlich steigen. Künftig sollen unter anderem die kostenlose Mitversicherung von Ehepartnern eingeschränkt und homöopathische Leistungen auf Kassenkosten gestrichen werden. Zoe Tassovali, Nachrichtenredaktion.
1: Wer einen kaputten Toaster, Staubsauger oder eine Waschmaschine hat, soll künftig bessere Chancen auf eine Reparatur bekommen. Nachdem der Bundestag ein Gesetz dazu bereits Ende Juni beschlossen hatte, gab es nun auch vom Bundesrat grünes Licht.
3: Hersteller bestimmter Produkte wie etwa Waschmaschinen, Mobiltelefone, Tablets oder E-Bikes werden damit gesetzlich verpflichtet, ihre Produkte während der üblichen Lebensdauer zu einem angemessenen Preis zu reparieren. Außerdem müssen die Geräte künftig so gebaut sein, dass man sie reparieren kann. Wer also etwa den Akku so verbaut, dass ein Tausch nicht möglich ist, verstößt gegen das Gesetz. Die Neuregelung sieht auch Anreize für Verbraucher vor. Entscheiden Sie sich für eine Reparatur statt für den Tausch eines defekten Geräts, verlängert sich die laufende Gewährleistungsfrist um 12 Monate. Aus Berlin, Tine Klimach.
1: Spanien steht im Halbfinale der Fußball-WM. Der Europameister gewann das Viertelfinale gegen Belgien mit 2:1. Mikel Merino erzielte in der 88. Minute das Siegtor und schoss Spanien damit zum ersten WM-Halbfinale seit dem Titelgewinn vor 16 Jahren. Im Halbfinale trifft Spanien am kommenden Dienstag auf Frankreich.
4: Und jetzt das Wetter für das Emsland und die Grafschaft Bentheim.
5: Am Samstag ist es überwiegend freundlich mit einem Mix aus viel Sonnenschein und nur wenigen Wolken. Die Temperaturen steigen dazu auf sommerlich warm bis heiße 28 bis 30 Grad. Auch am Sonntag gibt es Sonne pur von früh bis spät, das Ganze bei Höchstwerten von bis zu 29 Grad.
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1: Ich bin David Riemer. Vor einem Supermarkt in Berlin-Marienfelde läuft wegen einer Geiselnahme ein Großeinsatz der Polizei. Nach Angaben der Einsatzkräfte hat ein Mann am späten Abend eine Frau in seine Gewalt gebracht und bedroht. Der Täter befindet sich weiterhin im Gebäude, die Polizei steht mit ihm im Kontakt. Zu den Hintergründen der Tat ist bislang nichts bekannt, der Bereich um den Supermarkt ist abgesperrt. Die Gesundheitsreform der schwarz-roten Koalition ist beschlossen. Bundestag und Bundesrat haben grünes Licht für das Sparpaket gegeben. Damit sollen die Krankenkassenbeiträge möglichst stabil bleiben. Für gesetzlich Versicherte bedeutet das höhere Zuzahlungen und Einschnitte bei einzelnen Leistungen.
2: Die Reaktionen fallen entsprechend heftig aus. Ärzteverbände sprechen von wahllosen Kürzungen und warnen vor längeren Wartezeiten in den Praxen. Die Opposition befürchtet unter anderem finanzielle Probleme für Krankenhäuser. Die Bundesregierung hält dagegen. Ohne die Reform würden die Krankenkassenbeiträge im kommenden Jahr deutlich steigen. Künftig sollen unter anderem die kostenlose Mitversicherung von Ehepartnern eingeschränkt und homöopathische Leistungen auf Kassenkosten gestrichen werden. Zoe Tassovali, Nachrichtenredaktion.
1: Wer einen kaputten Toaster, Staubsauger oder eine Waschmaschine hat, soll künftig bessere Chancen auf eine Reparatur bekommen. Nachdem der Bundestag ein Gesetz dazu bereits Ende Juni beschlossen hatte, gab es nun auch vom Bundesrat grünes Licht.
3: Hersteller bestimmter Produkte wie etwa Waschmaschinen, Mobiltelefone, Tablets oder E-Bikes werden damit gesetzlich verpflichtet, ihre Produkte während der üblichen Lebensdauer zu einem angemessenen Preis zu reparieren. Außerdem müssen die Geräte künftig so gebaut sein, dass man sie reparieren kann. Wer also etwa den Akku so verbaut, dass ein Tausch nicht möglich ist, verstößt gegen das Gesetz. Die Neuregelung sieht auch Anreize für Verbraucher vor. Entscheiden Sie sich für eine Reparatur statt für den Tausch eines defekten Geräts, verlängert sich die laufende Gewährleistungsfrist um 12 Monate. Aus Berlin, Tine Klimach.
1: Spanien steht im Halbfinale der Fußball-WM. Der Europameister gewann das Viertelfinale gegen Belgien mit 2:1. Mikel Merino erzielte in der 88. Minute das Siegtor und schoss Spanien damit zum ersten WM-Halbfinale seit dem Titelgewinn vor 16 Jahren. Im Halbfinale trifft Spanien am kommenden Dienstag auf Frankreich.
4: Und jetzt das Wetter für das Emsland und die Grafschaft Bentheim.
5: Am Samstag ist es überwiegend freundlich mit einem Mix aus viel Sonnenschein und nur wenigen Wolken. Die Temperaturen steigen dazu auf sommerlich warm bis heiße 28 bis 30 Grad. Auch am Sonntag gibt es Sonne pur von früh bis spät, das Ganze bei Höchstwerten von bis zu 29 Grad.
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1: Ich bin Uli Reitinger. In einem Supermarkt im Süden Berlins hält ein Mann seit dem späten Freitagabend eine Frau als Geisel. Kurz nach 22 Uhr hatte der Täter die Frau in dem Rewe-Markt im Stadtteil Marienfelde in seine Gewalt gebracht und bedroht. Für solche Fälle geschulte Einsatzkräfte der Polizei haben Kontakt zu dem Geiselnehmer. Der Supermarkt ist großräumig abgesperrt. Ein Spezialeinsatzkommando steht bereit. Verlorene Pakete, verspätete Briefe oder beschädigte Sendungen. Bei der Bundesnetzagentur sind im ersten Halbjahr mehr als 35.700 Beschwerden über Post- und Paketdienste eingegangen. Die meisten davon richten sich gegen den Marktführer DHL.
2: Wenn das Paket einfach nicht ankommt oder der wichtige Brief spurlos verschwindet, ärgern sich viele sehr schnell. Aber genau solche Fälle landen inzwischen deutlich häufiger bei der Bundesnetzagentur. Die Deutsche Post hält die höheren Beschwerdezahlen allerdings für wenig aussagekräftig. Grund sei vor allem das neue, deutlich einfachere Meldesystem. Nach DHL sorgt vor allem der Paketdienst DPD für viele Beschwerden. Zoe Tassovali, Nachrichtenredaktion.
1: Das beschlossene Sparpaket der schwarz-roten Koalition bei den Gesundheitsausgaben löst Protest bei den Kommunen aus. Der Präsident des Deutschen Landkreistags, Achim Brötel, sagte den Zeitungen der Funke Mediengruppe, den Krankenhäusern drohten 2027 zusätzliche Belastungen, obwohl die Landkreise und Städte schon heute Milliarden aufbringen müssten, um ihre Kliniken vor der Insolvenz zu bewahren. Zum Sport. Spanien steht im Halbfinale der Fußball-WM. Der Europameister gewann das Viertelfinale gegen Belgien mit 2:1. Mikel Merino erzielte in der 88. Minute das Siegtor und schoss Spanien damit ins erste WM-Halbfinale seit dem Titelgewinn vor 16 Jahren.
3: Schon im Achtelfinale gegen Portugal hatte der eingewechselte Merino das entscheidende Tor erzielt. Auch diesmal ist er wieder der Matchwinner, keine 120 Sekunden nach seiner Einwechslung. Fabian Ruiz hatte Spanien zunächst in Führung gebracht, Charles de Ketelare gelang vor der Pause der Ausgleich. Damit endete auch die Rekordserie von Spaniens Torwart Unai Simon ohne Gegentor nach 649 Minuten. David Riemer, Sportredaktion.
1: Heute Abend und in der kommenden Nacht stehen aber erst einmal die letzten Viertelfinalspiele auf dem Programm. Um 23 Uhr trifft Norwegen auf England und Sonntag früh um 3 spielt Argentinien gegen die Schweiz.
4: Und jetzt das Wetter für das Emsland und die Grafschaft Bentheim.
5: Am Samstag ist es überwiegend freundlich mit einem Mix aus viel Sonnenschein und nur wenigen Wolken. Die Temperaturen steigen dazu auf sommerlich warm bis heiße 28 bis 30 Grad. Auch am Sonntag gibt es Sonne pur von früh bis spät, das Ganze bei Höchstwerten von bis zu 29 Grad.
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1: Ich bin Uli Reitinger. Vor einem Rewe-Supermarkt in Berlin-Marienfelde läuft wegen einer Geiselnahme ein Großeinsatz der Polizei. Nach Polizeiangaben hat ein Mann am späten Abend eine Frau in seine Gewalt gebracht und bedroht. Beide befinden sich weiterhin im Markt. Für solche Fälle geschulte Einsatzkräfte der Polizei haben Kontakt zu dem Geiselnehmer aufgenommen. Der Supermarkt ist großräumig abgesperrt. Ein Spezialeinsatzkommando steht bereit. Das Sparpaket der schwarz-roten Koalition bei den Gesundheitsausgaben stößt auf Protest der Kommunen. Der Präsident des Deutschen Landkreistags, Achim Brötel, warnt, den Krankenhäusern drohten 2027 zusätzliche Belastungen. Landkreise und Städte müssten schon heute Milliarden aufbringen, um Insolvenzen zu verhindern, sagte er den Zeitungen der Funke Mediengruppe.
2: Auch im Rettungsdienst befürchtet Brötel Finanzierungslücken und eine schlechtere Versorgung. Der Bundesrat hatte das Sparpaket gebilligt. Es soll die gesetzlichen Krankenkassen im kommenden Jahr entlasten und weitere Beitragserhöhungen verhindern. Vorgesehen sind Ausgabenbremsen bei Praxen, Kliniken, Apotheken und der Pharmabranche, allerdings auch höhere Zuzahlungen für Medikamente. Laut Gesundheitsministerin Waken wird eine auf rund 19 Milliarden Euro angewachsene Lücke geschlossen. Aus Berlin, David Riemer.
1: Heute ist Weltbevölkerungstag. Das Datum 11. Juli wurde nicht zufällig ausgewählt. Am 11. Juli 1987 wurde die Grenze von 5 Milliarden Menschen auf der Erde durchbrochen. Heute sind es noch viel mehr.
3: Zurzeit gibt es so viele Menschen wie noch nie und es werden auch immer mehr. So sagen es zumindest Zahlen der Vereinten Nationen. Die UN schätzt die aktuelle Erdbevölkerung auf ca. 8,3 Milliarden Menschen. Laut Prognose soll diese bis in die 2080er Jahre auf gut 10 Milliarden steigen und damit ihren Höchststand erreichen. Besonders in den afrikanischen Ländern südlich der Sahara kommen immer mehr Kinder auf die Welt. Dafür sinkt die Geburtenrate in Ländern wie Japan, Russland, China und auch Deutschland. Jonas Mikolajczak, Nachrichtenredaktion.
1: Noch zum Sport. Spanien steht im Halbfinale der Fußball-WM. Der Europameister gewann das Viertelfinale gegen Belgien mit 2:1. Mikel Merino erzielte in der 88. Minute das Siegtor und schoss Spanien damit zum ersten WM-Halbfinale seit dem Titelgewinn vor 16 Jahren. Im Halbfinale trifft Spanien am kommenden Dienstag auf Frankreich.
4: Und jetzt das Wetter für das Emsland und die Grafschaft Bentheim.
5: Am Samstag ist es überwiegend freundlich mit einem Mix aus viel Sonnenschein und nur wenigen Wolken. Die Temperaturen steigen dazu auf sommerlich warm bis heiße 28 bis 30 Grad. Auch am Sonntag gibt es Sonne pur von früh bis spät. Das Ganze bei Höchstwerten von bis zu 29 Grad.
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1: Ich bin Uli Reitinger. In einem Supermarkt in Berlin dauert eine Geiselnahme weiter an. Die Polizei ist bei einem Großaufgebot vor Ort.
2: Die Einsatzkräfte stehen im Kontakt zu dem Mann. Über die Hintergründe der Tat war zunächst nichts bekannt. Der Supermarkt ist großräumig abgesperrt. Das SEK ist vor dem Gebäude positioniert. Am frühen Morgen stellten die Beamten eine Leiter ans Gebäude und verschafften sich einen Blick in den Markt, wie ein dpa-Reporter beobachtete. Hinter der Absperrung mit Blick auf den Markt harrten einige Angestellte des Supermarkts aus. Sie befanden sich zum Zeitpunkt des Vorfalls im Laden. Marienfelde liegt im Bezirk Tempelhof-Schöneberg am südlichen Rand der Hauptstadt, weit entfernt vom Berliner Stadtgeschehen. Aus Berlin, Tine Klimach.
1: Die Kommunen kritisieren das Sparpaket der schwarz-roten Koalition bei den Gesundheitsausgaben. Der Präsident des Deutschen Landkreistags, Achim Brötel, warnt, den Krankenhäusern drohten ab 2027 zusätzliche Belastungen. Das sagte er den Zeitungen der Funke Mediengruppe. Landkreise und Städte müssten schon heute Milliarden aufbringen, um Kliniken vor der Insolvenz zu bewahren. Der Bundesrat hatte den Weg für das vom Bundestag beschlossene Sparpaket gestern freigemacht. Bei der Bundesnetzagentur sind im ersten Halbjahr mehr als 35.700 Beschwerden über Post- und Paketdienste eingegangen. Die meisten davon richten sich gegen den Marktführer DHL.
3: Wenn das Paket einfach nicht ankommt oder der wichtige Brief spurlos verschwindet, ärgern sich viele sehr schnell. Aber genau solche Fälle landen inzwischen deutlich häufiger bei der Bundesnetzagentur. Die Deutsche Post hält die höheren Beschwerdezahlen allerdings für wenig aussagekräftig. Grund sei vor allem das neue, deutlich einfachere Meldesystem. Auffällig ist aber auch, nach DHL sorgt vor allem der Paketdienst DPD für viele Beschwerden. Größere regionale Problemfälle hat die Bundesnetzagentur nicht festgestellt. Zoe Tassovali, Redaktion.
1: Zum Sport. Bei der Fußball-WM steht das erste Halbfinale fest. Europameister Spanien besiegte Belgien am Abend mit 2:1 und trifft am Dienstag auf Frankreich. Heute und in der kommenden Nacht stehen noch zwei Viertelfinalspiele auf dem Programm. Um 23 Uhr trifft Norwegen auf England und um 3 Uhr morgen früh spielen Argentinien und die Schweiz gegeneinander.
4: Und jetzt das Wetter für das Emsland und die Grafschaft Bentheim.
5: Am Samstag ist es überwiegend freundlich mit einem Mix aus viel Sonnenschein und nur wenigen Wolken. Die Temperaturen steigen dazu auf sommerlich warm bis heiße 28 bis 30 Grad. Auch am Sonntag gibt es Sonne pur von früh bis spät. Das Ganze bei Höchstwerten von bis zu 29 Grad.
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0: 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Es ist 9 Uhr und 3 Minuten.
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2: Ich bin Uli Reitinger. Die Geiselnahme in einem Supermarkt im Süden Berlins ist beendet. Der Täter ist überwältigt und die Geisel befreit, sagte ein Polizeisprecher der deutschen Presseagentur. Gestern Abend um kurz nach 22 Uhr brachte der Täter eine Frau in dem Rewe-Markt im Stadtteil Marienfelde in seine Gewalt und bedrohte sie. Nach Angaben eines Mitarbeiters des Supermarkts handelte es sich bei der Geisel um eine Rewe-Angestellte. Sie war einfach am falschen Ort zum falschen Zeitpunkt, sagte er. Heute ist Weltbevölkerungstag. Das Datum 11. Juli wurde nicht zufällig gewählt, denn am 11. Juli 1987 wurde die Grenze von 5 Milliarden Menschen auf der Erde durchbrochen. Heute sind es noch viel mehr.
3: Die UN schätzt die aktuelle Erdbevölkerung auf ca. 8,3 Milliarden Menschen. Laut Prognose soll diese bis in die 2080er Jahre auf gut 10 Milliarden steigen und damit ihren Höchststand erreichen. Besonders in den afrikanischen Ländern südlich der Sahara kommen immer mehr Kinder auf die Welt. Dafür sinkt die Geburtenrate in Ländern wie Japan, Russland, China und auch Deutschland. Jonas Mikulajczak, Nachrichtenredaktion.
2: Hamburgs Bürgermeister Peter Tschentscher hat das vom Bundestag beschlossene Sparpaket für die gesetzliche Krankenversicherung als Fehlleistung der Bundesregierung kritisiert. Tschentscher kritisiert vor allem, dass versicherungsfremde Leistungen nicht steuerfinanziert, sondern allein den Beitragszahlern aufgebürdet würden. Zum Sport. Spanien steht im Halbfinale der Fußball-WM. Der Europameister gewann das Viertelfinale gegen Belgien mit 2:1. Mikel Merino erzielte in der 88. Minute das Siegtor und schoss Spanien damit ins erste WM-Halbfinale seit dem Titelgewinn vor 16 Jahren.
4: Schon im Achtelfinale gegen Portugal hatte der eingewechselte Merino das entscheidende Tor erzielt. Auch diesmal ist er wieder der Matchwinner, keine 120 Sekunden nach seiner Einwechslung. Fabian Ruiz hatte Spanien zunächst in Führung gebracht. Charles de Ketelare gelang vor der Pause der Ausgleich. Damit endete auch die Rekordserie von Spaniens Torwart Unai Simon ohne Gegentor nach 649 Minuten. Am Dienstag geht's gegen Frankreich. Spanien mit der besten Defensive des Turniers bekommt es mit der besten Offensive zu tun. David Riemer, Sportredaktion.
2: Heute Abend und in der kommenden Nacht stehen die letzten Viertelfinalspiele auf dem Programm. Um 23 Uhr trifft Norwegen auf England und Sonntag früh um 3 Uhr spielt Argentinien gegen die Schweiz.
0: Und jetzt das Wetter für das Emsland und die Grafschaft Bentheim.
5: Am Samstag ist es überwiegend freundlich mit einem Mix aus viel Sonnenschein und nur wenigen Wolken. Die Temperaturen steigen dazu auf sommerlich warm bis heiße 28 bis 30 Grad. Auch am Sonntag gibt es Sonne pur von früh bis spät, das Ganze bei Höchstwerten von bis zu 29 Grad.
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1: Ich bin Uli Reitinger. Die Geiselnahme in einem Supermarkt im Süden Berlins ist beendet. Der Täter wurde überwältigt und die Geisel befreit.
2: Die Frau steht unter Schock und wird von Rettungskräften behandelt, so die Polizei weiter. Kurz nach 22 Uhr am Abend hatte der Täter die Frau in dem Rewe-Markt im Stadtteil Marienfelde in seine Gewalt gebracht und bedroht. Es soll eine Mitarbeiterin gewesen sein. Ein anderer Mitarbeiter hatte zuvor Reportern geschildert, dass der Supermarkt am Abend kurz vor der Schließung war. Er habe die übrigen Kunden rausschicken wollen, als der Mann ein Messer gezogen habe. Der 22-Jährige sei dann mit einer anderen Mitarbeiterin rausgelaufen und habe die Polizei gerufen. Aus Berlin, Tine Klimach.
1: Das Sparpaket der schwarz-roten Koalition bei den Gesundheitsausgaben stößt auf Protest der Kommunen. Der Präsident des Deutschen Landkreistags, Achim Brötel, warnt, den Krankenhäusern drohten 2027 zusätzliche Belastungen. Landkreise und Städte müssten schon heute Milliarden aufbringen, um Insolvenzen zu verhindern, sagte er den Zeitungen der Funke Mediengruppe.
3: Auch im Rettungsdienst befürchtet Brötel Finanzierungslücken und eine schlechtere Versorgung. Der Bundesrat hatte das Sparpaket gebilligt. Es soll die gesetzlichen Krankenkassen im kommenden Jahr entlasten und weitere Beitragserhöhungen verhindern. Vorgesehen sind Ausgabenbremsen bei Praxen, Kliniken, Apotheken und der Pharmabranche, allerdings auch höhere Zuzahlungen für Medikamente. Laut Gesundheitsministerin Wagen wird eine auf rund 19 Milliarden Euro angewachsene Lücke geschlossen. Aus Berlin, David Riemer.
1: Aus Frust über verlegte, verlorene oder beschädigte Briefe und Pakete haben Verbraucher im ersten Halbjahr zehntausende Beschwerden bei der Bundesnetzagentur eingereicht. Die Behörde zählte rund 36.000 Beschwerden. Im Vorjahreszeitraum waren es nur 23.000. Laut Bundesnetzagentur sind die Zahlen aber nicht vergleichbar, weil sich die Methodik geändert hat. 87% der Beschwerden richteten sich gegen die Deutsche Post bzw. DHL. Zum Sport: In den Verhandlungen um den Job des Fußball-Bundestrainers ist es der Bild zufolge zu einem ersten Treffen zwischen der DFB-Spitze und ihrem Wunschkandidaten Jürgen Klopp gekommen. Klopp habe sich mit DFB-Präsident Neuendorf und dessen Stellvertreter Watzke in einem Hotel am New Yorker John F. Kennedy Airport getroffen, heißt es. Die Zusammenkunft soll dem Bericht nach mehr als 4 Stunden gedauert haben.
4: Und jetzt das Wetter für das Emsland und die Grafschaft Bentheim.
5: Am Samstag ist es überwiegend freundlich mit einem Mix aus viel Sonnenschein und nur wenigen Wolken. Die Temperaturen steigen dazu auf sommerlich warm bis heiße 28 bis 30 Grad. Auch am Sonntag gibt es Sonne pur von früh bis spät. Das Ganze bei Höchstwerten von bis zu 29 Grad.
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1: Ich bin Uli Reitinger. Nach einem stundenlangen Nervenkrieg ist die Geiselnahme in einem Supermarkt im Süden Berlins beendet. Der Täter ist überwältigt und die Geisel befreit, sagt Polizeisprecher Florian Naht der Deutschen Presseagentur.
2: Ja, wir haben gegen 9.20 Uhr hier einen Zugriff ausgelöst. Das heißt, wir haben den Täter hier festnehmen können, haben im Zuge dieser Festnahme sofort die festgehaltene Frau in diesem Supermarkt befreien können. Größtenteils unverletzt, aber nach knapp 11 Stunden des gewaltsamen Festhaltens steht hier, glaube ich, jeder unter dem Eindruck des Geschehens. Insbesondere natürlich die Frau, die hier wahrscheinlich durch ein Martyrium gegangen ist.
1: Auch der Geiselnehmer wurde leicht verletzt, in ein Krankenhaus gebracht. Er hatte die Frau gestern Abend gegen 22 Uhr in seine Gewalt gebracht. Bundestag und Bundesrat haben Milliardeneinsparungen im Gesundheitsbereich beschlossen, die zu stabilen Krankenkassenbeiträgen führen sollen. Die Kommunen beklagen absehbare Konsequenzen, vor allem für Krankenhäuser.
3: Den Krankenhäusern drohen durch das Sparpaket zusätzliche Belastungen. Obwohl insbesondere die Landkreise und Städte schon heute Milliarden aufbringen müssten, um ihre Kliniken noch vor der Insolvenz zu bewahren. Das sagte der Präsident des Deutschen Landkreistags, Achim Brütel, den Zeitungen der Funke Mediengruppe. Der Bund kam den Ländern zuletzt noch mit finanziellen Zugeständnissen entgegen, mit rund 550 Millionen Euro für die Krankenhäuser. Wer das am Ende bezahlen soll, ist noch unklar. Aber erstmal sollen die Krankenkassenbeiträge durch die Sparmaßnahmen stabil bleiben. Aus Berlin, Tine Klimach.
1: Die ukrainische Hauptstadt Kiew ist in der Nacht erneut unter Raketenbeschuss geraten. Das teilte Bürgermeister Vitali Klitschko auf Telegram mit. Ein dpa-Reporter vor Ort berichtet von mehreren Angriffswellen. Mindestens 10 Menschen wurden bei den Angriffen verletzt. Unter den Opfern sei auch ein Kind, teilte der Katastrophenschutz mit. Zum Sport. Die Spitzen des DFB haben sich erstmals mit Jürgen Klopp getroffen. Klopp soll neuer Fußball-Bundestrainer werden. Laut Bild-Zeitung fand das gut 4-stündige Gespräch in einem Hotel am New Yorker John F. Kennedy Airport statt. Von DFB-Seite nahmen Präsident Neuendorf und sein Stellvertreter Watzke teil. Ergebnisse wurden noch nicht verkündet. Bei der WM stehen heute Abend und in der kommenden Nacht die letzten beiden Viertelfinalspiele auf dem Programm. Um 23 Uhr trifft Norwegen auf England und Sonntag früh um 3 Uhr spielt Argentinien gegen die Schweiz.
4: Und jetzt das Wetter für das Emsland und die Grafschaft Bentheim.
5: Am Samstag ist es überwiegend freundlich mit einem Mix aus viel Sonnenschein und nur wenigen Wolken. Die Temperaturen steigen dazu auf sommerlich warm bis heiße 28 bis 30 Grad. Auch am Sonntag gibt es Sonne pur von früh bis spät. Das Ganze bei Höchstwerten von bis zu 29 Grad.
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0: 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Es ist 12 Uhr und 3 Minuten.

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1: Ich bin Uli Reitinger. Die Hausärzte prognostizieren deutliche Einschnitte in der Versorgung durch das Sparpaket für die gesetzliche Krankenversicherung. Wir werden jetzt massive Kürzungsprogramme in den Praxen fahren, sagte der Vorsitzende des Hausärzteverbandes Markus Blumenthal-Bayer im Deutschlandfunk. Durch die demografische Entwicklung und weitere geplante Reformen müssen die Hausärzte mehr Menschen versorgen. Auf der anderen Seite steigen die Kosten für Personal und Mieten sprunghaft. Das sei für die Praxen nicht mehr zu schaffen. So Blumenthal-Bayer weiter. Der Nervenkrieg dauerte mehr als 11 Stunden. Dann erfolgte der Zugriff. Schwer bewaffnete Spezialeinsatzkräfte der Polizei haben am Vormittag einen Supermarkt im Süden Berlins gestürmt und eine Geiselnahme beendet. Der Täter wurde überwältigt und die Geisel befreit. Die Frau steht unter Schock und wird im Krankenhaus behandelt.
2: Der mutmaßliche Geiselnehmer wurde beim Zugriff leicht mit einem Taser verletzt. Solche Geräte sollen Menschen durch elektrische Impulse kurzzeitig bewegungsunfähig machen. Schusswaffen kamen dabei also nicht zum Einsatz. Der Mann hatte die Frau kurz vor Ladenschluss am Abend in dem Rewe-Markt im Stadtteil Marienfelde in seine Gewalt gebracht und bedroht. Nach Angaben eines Mitarbeiters handelt es sich bei der Geisel auch um eine Mitarbeiterin des Geschäfts. Der mutmaßliche Täter soll ein größeres Messer dabei gehabt haben. Aus Berlin, Tine Klimach.
1: Ein Waldbrand hat im Süden Nürnbergs in der Nacht für einen Großeinsatz gesorgt. Inzwischen sind die Flammen gelöscht. Jetzt ermittelt die Kriminalpolizei zur Brandursache.
3: Das Feuer war am Abend in der Nähe des Nürnberger Messegeländes und des Max-Morlock-Stadions ausgebrochen. Rund 300 Einsatzkräfte waren vor Ort. Vorsorglich wurde ein Campingplatz geräumt. Wegen des starken Rauchs wurde ein Open-Air-Konzert abgebrochen. Die Feuerwehr kontrolliert das Gelände weiter, weil noch einzelne Glutnester nicht ausgeschlossen werden können. Aus Nürnberg, Julia Wassilkow.
1: Als Ursache des Feuers an der wichtigen Bahnstrecke zwischen Düsseldorf und Köln wird ein Sabotageakt vermutet. Das verlautete aus Sicherheitskreisen. Dass ein technischer Defekt den Böschungsbrand an der Bahnstrecke auslösen konnte, gelte als wenig wahrscheinlich. Der Staatsschutz ermittelt. Bisher ist noch unklar, wann der gesperrte Abschnitt wieder freigegeben wird. Die Reparaturarbeiten dauern noch mindestens bis in die Nachmittagsstunden. Im Nah- und Fernverkehr kommt es deshalb zu Ausfällen, Umleitungen und Verspätungen.
4: Und jetzt das Wetter für das Emsland und die Grafschaft Bentheim.
5: Am Nachmittag viel Sonnenschein, Temperaturen steigen auf 28 bis 30 Grad. Am Sonntag weiterhin Sonne pur von früh bis spät, das Ganze bei weiterhin warm bis heißen Werten von bis zu 29 Grad.
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Und das Warten hat ein Ende. Hier sind wir aus dem Studio in Emlichheim. Mit der Gerd Schlagerburg-Sendung. Seid gegrüßt heute bei der Sendung. Hier auf der Emsfechtewelle. Hier ist für euch aus dem Studio Emlichheim die Gerd Schlagerburg-Sendung.

Hier ist für euch die Gerd Schlagerbox-Sendung aus dem Schlechtewelle-Studio Emlichheim. Schöne Grüße noch jemand, Carsten Zwarfing. Auch eben Schrotti genannt.

Das war dann geht schöne Grüße an Herbert von Münster. Schöne Grüße gehen auch hier mal an Uwe Lühn.

Wie ist für euch? Die Gerd Schlager, Sendung rausnehmen im Zwechwelle-Studio Emlichheim. Und wollte jemand grüßen, kann er natürlich gerne gemacht werden heute unter der Nummer 0162 305 3379.

Schöne Grüße gehen auch eben an oder von Anja, Wolle, Ila und Herbert aus Regenfeld an alle Zuhörer der Schächtewelle. Auch eben schöne Grüße zurück an euch.

Hier ist für euch die Gerd Schlagerbuch-Sendung aus dem Emsrechtewelle-Studio Emlichheim. Und wollte jemand grüßen, kann er natürlich gemacht werden unter der Nummer 0162 305 337 und die 9. Hier nochmal die Nummer 0162 305 337 und die 9.

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1: Ich bin Jan-Henner Reitze. Das Feuer an der Bahnstrecke zwischen Düsseldorf und Köln ist vermutlich absichtlich gelegt worden. Auf der linken Plattform indimedia.org ist ein Bekennerschreiben aufgetaucht, in dem von Brandsätzen in einem Kabelschacht die Rede ist. Wegen des Feuers gestern Vormittag ist die Bahnstrecke gesperrt. Es gibt Umleitungen und Verspätungen auch im Fernverkehr. Wie lange noch, ist unklar. Bei der Bundesnetzagentur sind in den ersten 6 Monaten des Jahres mehr als 35.700 Beschwerden über Post- und Paketdienste eingegangen, knapp 13.000 mehr als im Vorjahreszeitraum. Bei den meisten ging es um den Marktführer DHL.
2: Wenn das Paket einfach nicht ankommt oder der wichtige Brief spurlos verschwindet, ärgern sich viele sehr schnell. Aber genau solche Fälle landen inzwischen deutlich häufiger bei der Bundesnetzagentur. Die Deutsche Post hält die höheren Beschwerdezahlen allerdings für wenig aussagekräftig. Grund sei vor allem das neue, deutlich einfachere Meldesystem. Auffällig ist aber auch, nach DHL sorgt vor allem der Paketdienst DPD für viele Beschwerden. Größere regionale Problemfälle hat die Bundesnetzagentur nicht festgestellt. Zoe Tassovali, Redaktion.
1: Wegen des beschlossenen Sparpakets für die gesetzlichen Krankenkassen rechnet der Hausärzteverband mit Einschnitten für Patienten. Wegen der Änderungen hätten einzelne Praxen schon Pläne für Erweiterungen und mehr Personal auf Eis gelegt, sagte der Vorsitzende des Hausärzteverbandes Markus Blumenthal-Bayer im Deutschlandfunk. Er bemängelt, dass etwa die Pharmabranche zu wenig zu dem Sparprogramm beitragen müsse. Und zum Sport. Bei der Fußball-WM in den USA, Kanada und Mexiko werden heute Abend und in der Nacht die beiden ausstehenden Viertelfinals ausgetragen. Um 23 Uhr trifft Norwegen auf England. Um 3 Uhr spielt Argentinien gegen die Schweiz.
3: Das Hard Rock Stadium in Miami freut sich schon auf zehntausende rudernde Norweger, auf das Duell Erling Haaland gegen Harry Kane. Haaland schoss seine Norweger mit einem Doppelpack gegen Brasilien in dieses Viertelfinale. In den norwegischen Geschäften sind Großbildleinwände ausverkauft. Alle wollen dieses Spiel zeigen und alle wollen es sehen. Im letzten Viertelfinale ist die Favoritenrolle klar verteilt, die Schweiz höchstens mit Außenseiterchancen gegen Argentinien. Vor allem, wenn Lionel Messi weiter so auftrumpft wie bisher in diesem Turnier. Uli Reitinger, Sportredaktion.
1: Das erste Halbfinale steht schon fest. Frankreich trifft auf Spanien.
4: Und jetzt das Wetter für das Emsland und die Grafschaft Bentheim.
5: Am Nachmittag viel Sonnenschein, Temperaturen steigen auf 28 bis 30 Grad. Am Sonntag weiterhin Sonne pur von früh bis spät, das Ganze bei weiterhin warm bis heißen Werten von bis zu 29 Grad.
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Schöne Grüße gehen auch hier, man hat nur aus Fulden an Margret und Moni aus Babenburg. Und alle, die mich kennen, und das kommt von Christa Steenken.

Und die folgende Platte, die auflegt, soll speziell für Herbert sein in der Regenfeld. Und wünsche dort natürlich auch viel Spaß auf der Sonnenterrasse.

Schöne Grüße gehen noch hier im Spüren nach Uli. Ja, genießt den Schatten.

Ja, hier geht's weiter mit dem nächsten Gruß. Moin, Gerd, schön dich zu hören aus dem geilen Dorf in Lahn. Liedwunsch Una Paloma Blanca von Micky Krause und Cindy aus Marzahn. Und Dankeschön von den Rosemann.

Hallo Geerte, du machst wieder eine tolle Sendung. Schöne Grüße an Familie Stroth und Borgmann und meine Nachbarn. Liebe Grüße kommen von Hubert aus dem schönen Rühlerfeld. Liebwunsch wäre etwas von Kerstin Ort, wenn du hast. Hallo Gerd, schön dich zu hören. Ich grüße Sina und Gerd in Bockhorst und alle, die mich kennen. Musikwunsch wäre Nick P. mit braungebrannter Haut. Das kommt von Johann aus Völner Königsfeen. Moin, moin, Gerd. Möchte gerne meine Eltern grüßen, die zurzeit auf dem Campingplatz in Dörpen sind. Und auch Walter aus Nordhorn, sowie auch noch Heinz vom Schrebergarten. Das Ganze kommt von Thorsten. Musikwunsch werde Marco Schüttmacher und Silbereisen. Das schreibt er Danke.

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1: Ich bin Jan-Henner Reitzer. Das Feuer an der Bahnstrecke zwischen Düsseldorf und Köln ist vermutlich ein absichtlicher Sabotageakt gewesen. Auf der linken Plattform indimedia.org ist ein angebliches Bekennerschreiben online gestellt worden. Die Gruppe Kommando Angry Birds schreibt darin, es seien Brandsätze in einem Kabelschacht deponiert worden.
2: Wann der gesperrte Abschnitt wieder freigegeben wird, ist offen. Die Reparaturarbeiten dauern nach Angaben eines Bahnsprechers noch mindestens bis in die Nachmittagsstunden. Im Nah- und Fernverkehr kommt es deshalb zu Umleitungen, Verspätungen und Ausfällen einzelner Züge. Laut Bahn hatte am Freitagvormittag an zwei Stellen die Böschung zwischen Langenfeld und Leverkusen gebrannt. Die Feuerwehr habe die Brände zwar gelöscht, allerdings habe das Feuer Schäden an mehreren Signalkabeln angerichtet, sodass auf dem Streckenabschnitt keine Züge fahren konnten. Tine Klimach, Nachrichtenredaktion.
1: In einer Umfrage zur politischen Stimmungslage in Deutschland hat die Union den Rückstand auf die AfD etwas verringert. Nach dem Sonntagstrend für die Bild am Sonntag würden bei einer Bundestagswahl aktuell 22% der Befragten die Union wählen, 1 Prozentpunkt mehr als vor einer Woche. Die AfD verliert dagegen 1 Prozentpunkt, liegt aber mit 28% weiter vorn. SPD und Grüne kommen jeweils auf 12%, die Linke auf 11%. Im Ukraine-Krieg gehen gegenseitige Angriffe weiter. Die Ukraine hat nach eigenen Angaben wieder 21 russische Öltanker im Asowschen Meer mit Drohnen beschossen. Auch andere Frachter und Schlepper seien getroffen worden, heißt es aus dem Generalstab in Kiew.
3: Auf die russischen Raketenangriffe gegen Kiew antwortet die Ukraine mit Drohnenschlägen. Das Asowsche Meer wird zum Sperrgebiet für russische Schiffe. In den letzten Tagen hat Kiew eigenen Angaben nach Dutzende Öltanker der Schattenflotte angegriffen. Die russischen Behörden sprechen zwar von deutlich weniger Attacken, aber auch Moskau räumt Schäden ein. Die Angriffe auf die Öltanker sollen einerseits die russischen Truppen im Süden und Osten der Ukraine weiter von der Treibstoffversorgung abschneiden, andererseits will Kiew damit auch den russischen Ölexport unterbinden, mit dem Moskau seinen Krieg finanziert. Aus Moskau, André Berlin.
1: Bei einem Bootsunglück in Vietnam sind mindestens 15 Touristen ums Leben gekommen. Die Opfer stammen aus Indien. Ein Schnellboot war 400 Meter vor der Küste im Golf von Thailand bei rauer See gekentert. An Bord waren 32 Touristen und 4 Besatzungsmitglieder, teilweise unter Deck.
4: Und jetzt das Wetter für das Emsland und die Grafschaft Bentheim.
5: Am Nachmittag viel Sonnenschein, Temperaturen steigen auf 28 bis 30 Grad. Am Sonntag weiterhin Sonne pur von früh bis spät, das Ganze bei weiterhin warm bis heißen Werten von bis zu 29 Grad.
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und wollte jemanden grüßen, kann natürlich gerne gemacht werden heute bis 18 Uhr unter der Nummer 0162 305 33 79. Hier nochmal die Nummer für euch, 0162 305 33 79.

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Ich grüße alle Leute, die jetzt noch arbeiten. Grüße von Schrotti. Und er hat es sich gemütlich gemacht im Garten.

Beste Grüße an Gerd und sein Team im Studio in Emlichheim und vielen Dank wieder für die angenehme Unterhaltung an diesem Samstag. Grüße gehen natürlich auch an alle Rastdorfer hier, die uns kennen. Und das kommt von Andrea und Martin vom Paradies im Buchenweg mit dem Musikwunsch Graceland von Paul Simon.

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1: Ich bin Jan-Henner Reitze. Der Hausärzteverband prognostiziert Einschnitte für Patienten in Deutschland durch das Sparpaket bei den gesetzlichen Krankenversicherungen. Praxen würden jetzt Kürzungsprogramme fahren, sagte der Vorsitzende des Hausärzteverbands Markus Blumenthal-Bayer im Deutschlandfunk.
2: Die Patienten werden immer älter und dadurch auch immer mehr. Auch die Kosten für Personal und Mieten steigen immer weiter, so der Chef des Hausärzteverbandes. Das sei für die Praxen nicht mehr zu schaffen. Auch gäbe es genug Hausärzte, die mit 63 Jahren sagten, wenn das kommt, dann habe ich die Schnauze voll. Der Verbandschef sieht mit dem Sparpaket die einzelnen Bereiche unterschiedlich stark belastet. Besonders seien der ambulante Bereich betroffen, aber auch Kliniken. Nicht genug werde bei der Pharmabranche und den Krankenkassen gekürzt. Uli Reitinger, Nachrichtenredaktion.
1: An der Bahnstrecke zwischen Düsseldorf und Köln hat es gestern gebrannt. Die Strecke ist immer noch gesperrt. Jetzt wird klar, das Feuer ist vermutlich gelegt worden. In einem Bekennerschreiben auf der linken Online-Plattform indimedia.org ist von Brandsätzen in einem Kabelschacht die Rede. Wegen der Schäden durch das Feuer werden Züge immer noch umgeleitet oder fallen aus. Auch im Fernverkehr gibt es Verspätungen. Es ist unklar, wann die Strecke wieder befahrbar ist. Nach mehr als 11 Stunden ist eine Geiselnahme in einem Berliner Supermarkt heute Morgen beendet worden. Spezialkräfte überwältigten den mutmaßlichen Täter und befreiten die festgehaltene Mitarbeiterin. Die Hintergründe der Tat sind weiter unklar.
3: Die Frau kam mit einem Schock ins Krankenhaus, ebenso der mutmaßliche Geiselnehmer, der beim Zugriff leicht verletzt wurde. Schusswaffen waren nicht zum Einsatz gekommen, aber ein Taser. Zum Motiv und Hintergründen hat die Polizei bisher nichts gesagt. Der Mann habe zwar verschiedene Forderungen gestellt, diese seien aber spontan gewesen und schwer nachvollziehbar. Ein Mitarbeiter des Supermarkts berichtete, der Mann habe ein Messer gezogen, bestätigt ist das von der Polizei aber bisher nicht. Thomas Bleskin, Nachrichtenredaktion.
1: Und zum Fußball. Es ist zumindest halboffiziell, Jürgen Klopp soll neuer Bundestrainer und damit Nachfolger von Julian Nagelsmann werden. Der DFB hat nach einem Treffen mit Klopp gestern bekannt gegeben, dass Eckpunkte über einen Vertrag stehen und sich beide Seiten grundsätzlich über eine Zusammenarbeit einig sind. Was noch fehlt, ist unter anderem eine Einigung mit Klopps derzeitigem Arbeitgeber Red Bull.
4: Und jetzt das Wetter für das Emsland und die Grafschaft Bentheim.
5: Am Nachmittag viel Sonnenschein, Temperaturen steigen auf 28 bis 30 Grad. Am Sonntag weiterhin Sonne pur von früh bis spät, das Ganze bei weiterhin warm bis heißen Werten von bis zu 29 Grad.
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Moin Gerd, mal wieder richtig feine Musik. Wir wünschen uns das Lied Was ist schon eine Nacht von Rex Gildo. Grüße zu euch ins Studio. Prost, sagt der Roman aus Klaus Heide.

Hier sind wir noch für euch bis 18 Uhr. Die Gerd Schlagerbox-Sendung aus dem Zwechtwelle Studio Emlichheim. Und wollte jemand grüßen, kann er natürlich gerne gemacht werden unter der Nummer 0162 305 33 7 und die 9.

Liebe Grüße von Mallorca wünscht die Wilde 13. Moin, ihr der Beste. Schöne Grüße an Familie Hacking und vom Lönnersee mit Mats und Mick. Oma Karin und Opa Gerd kommen gleich, bringen Eis mit.

0: Schöne Grüße gehen noch jemand in die Herzlager Straße. An die Hedwig, an die Ines.
1: Du auch den rauen Wind.
0: So wie auch jemand in Holger. Und an die Julia.
1: Die Menschen, die hier sind.
0: Euch auch viel Spaß beim Zuhören.

Moin, jetzt schöne Grüße an den ganzen Riegling-Clan und an den Stammtisch, die 25-Jähriges feiern. Übertreibt das nicht. Und dass Jörg sich gut erholt von seinem Herzinfarkt. Aber Anja wird ihn schon verwöhnen von Karin und Opa Gerd. Und Gerd, danke für die Musik. Ja, bist du am Meer. Hallo Gerd, wie immer eine tolle Sendung. Spiel doch bitte mal wieder die roten Gitarren mit weißes Boot. Ganz liebe Grüße kommen von Doris aus Meppen.

0: schaffen.
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2: Ich bin Jan-Henner Reitze. Wer wird neuer Bundestrainer der deutschen Fußballnationalmannschaft? Es dürfte auf Jürgen Klopp hinauslaufen. Der Deutsche Fußballbund hat nach einem Treffen mit Klopp in New York offiziell erklärt, dass sich beide Seiten grundsätzlich über eine Zusammenarbeit einig sind.
3: Nach Angaben des DFB wurden bei dem mehrstündigen Gespräch die wesentlichen Eckpunkte eines möglichen Vertrags abgestimmt. Die Verhandlungen sollen in der kommenden Woche fortgesetzt werden. Beide Seiten zeigten sich zuversichtlich. Klopp gilt als Wunschkandidat für die Nachfolge von Julian Nagelsmann nach dem frühen WM-Aus der Nationalmannschaft. Bevor der 59-jährige Bundestrainer werden kann, muss allerdings noch sein bis 2029 laufender Vertrag mit Red Bull aufgelöst werden. Thomas Pleskin, Sportredaktion.
2: Das Feuer an der Bahnstrecke zwischen Düsseldorf und Köln gestern ist vermutlich absichtlich gelegt worden. Auf der linken Plattform indimedia.org ist ein Bekennerschreiben online gestellt worden, in dem von Brandsätzen in einem Kabelschacht die Rede ist. Wegen des Feuers ist die Bahnstrecke immer noch gesperrt. Es gibt Umleitungen und Verspätungen auch im Fernverkehr. Wie lange noch, ist unklar. Nach monatelangen Diskussionen sind Milliardeneinsparungen beschlossene Sache, die zu stabilen Krankenkassenbeiträgen führen sollen. Die Kommunen beklagen allerdings absehbare Konsequenzen, vor allem für Krankenhäuser.
4: Den Krankenhäusern drohen durch das Sparpaket zusätzliche Belastungen. Obwohl insbesondere die Landkreise und Städte schon heute Milliarden aufbringen müssten, um ihre Kliniken noch vor der Insolvenz zu bewahren. Das sagte der Präsident des Deutschen Landkreistags, Achim Brütel, den Zeitungen der Funke Mediengruppe. Der Bund kam den Ländern zuletzt noch mit finanziellen Zugeständnissen entgegen, mit rund 550 Millionen Euro für die Krankenhäuser. Wer das am Ende bezahlen soll, ist noch unklar. Aber erstmal sollen die Krankenkassenbeiträge durch die Sparmaßnahmen stabil bleiben. Tine Klimach, Nachrichtenredaktion.
2: Die Führung im Iran hat Rache für den Tod seines obersten Führers Ayatollah Khamenei geschworen, der bei einem israelischen Luftangriff Ende Februar getötet worden war und jetzt beigesetzt wurde. Die Verhandlungen über einen langfristigen Frieden zwischen den USA und dem Iran stocken sowieso schon. Strittig ist vor allem, wer die für den Welthandel wichtige Straße von Hormuz kontrolliert.
5: Und jetzt das Wetter für das Emsland und die Grafschaft Bentheim.
6: Am Nachmittag viel Sonnenschein, Temperaturen steigen auf 28 bis 30 Grad. Am Sonntag weiterhin Sonne pur von früh bis spät, das Ganze bei weiterhin warm bis heißen Werten von bis zu 29 Grad.
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Ja, gerade aus dem Urlaub zurück und werde mit Gerd Schlagern begrüßt. Danke, und das kam von Moni aus Nordhorn. Vielen lieben Dank.

0: Ja, und die letzten Minuten laufen schon. Hier gibt es noch Musik bis 18 Uhr. Und dann geht's weiter im Programm der Emsrechtewelle. Mit der Sendung um 18.03 Uhr auf die Fresse.
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0: Und wenn ihr wollt, hören wir uns wieder morgen ab 11 Uhr mit der Stabrate.
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0: Und da geht's dann im wohlverdienten Urlaub.
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0: Hier sind wir noch für euch bis 18 Uhr. 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

Moin geht Larissa und Holger, grüßen Agnes und Klaus hier in der Stadt Bevergern. Und tolle Sender, Musikwunsch, Heino jenseits des Tales.

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1: Moin, Gerd, wieder mal eine tolle Sendung bei bestem Wetter. Schöne Grüße an Holger, Rosi und den Rest der Welt. Und es wäre schön, wenn du das Lied Rote Rosen von Smino Rossi spielen könntest.

Hallo Gerd, schöne Grüße aus Gildenberg an dich, an Hartmut aus Fohlen, an Margret aus Papenburg, an Anja aus Jehofe, zurzeit in Leer, an meinen Bruder Heinz und Schwägerin Wilma aus Garl, an alle DJs der schönen Musik, na, die Nachbarn links und rechts, Verwandte und Bekannte und an alle, die gegrüßt werden möchten. Ich habe noch Moni aus Papenburg vergessen. Liebe Grüße, komme von Christa, Musikwunsch von Fantasy, ein Hitmix. Danke, dir noch einen schönen Abend und einen schönen Urlaub.

Ich sage auch Dankeschön für die Musik, haben im Hintergrund mitgehört auf Grenzlandmusik. Liebe Grüße aus Kiel von Martin und Paula. Martin, gute Besserung an dich.

Moin, Geld, geile Show. Grüß an Ela, Arne in der Küche und dem Chef. Immer schön cool bleiben. Ich wünsche mir Take It Easy, altes Haus von Traxop. Moin, Geld, ich habe es jetzt nach langer Zeit endlich mal wieder geschafft, deine Sendung zu hören. Wie immer, ganz toll. Ich wünsche mir Rudi Carell mit zu viel Schaum, zu wenig Bier. Mit freundlichen Grüßen. Ja, alle Musikwünsche schaffen wir heute nicht mehr. Bis 18 Uhr.

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1: Ich bin Jan-Henner Reitze. Das Feuer an der Bahnstrecke zwischen Düsseldorf und Köln gestern ist vermutlich durch einen Brandanschlag ausgelöst worden. Auf der linken Plattform indimedia.org ist ein Bekennerschreiben online gestellt worden. Die Gruppe Kommando Angry Birds schreibt darin von Brandsätzen in einem Kabelschacht.
2: Wann der gesperrte Abschnitt wieder freigegeben wird, ist offen. Die Reparaturarbeiten dauern nach Angaben eines Bahnsprechers noch mindestens bis in die Nachmittagsstunden. Im Nah- und Fernverkehr kommt es deshalb zu Umleitungen, Verspätungen und Ausfällen einzelner Züge. Laut Bahn hatte am Freitagvormittag an zwei Stellen die Böschung zwischen Langenfeld und Leverkusen gebrannt. Die Feuerwehr habe die Brände zwar gelöscht, allerdings habe das Feuer Schäden an mehreren Signalkabeln angerichtet, sodass auf dem Streckenabschnitt keine Züge fahren konnten. Tine Klimach, Nachrichtenredaktion.
1: In einer Umfrage zur politischen Stimmungslage in Deutschland hat die Union den Rückstand auf die AfD etwas verringert. Nach dem Sonntagstrend für die Bild am Sonntag würden bei einer Bundestagswahl aktuell 22% der Befragten die Union wählen, 1 Prozentpunkt mehr als vor einer Woche. Die AfD verliert dagegen 1 Prozentpunkt, liegt aber mit 28% weiter vorn. SPD und Grüne kommen jeweils auf 12%, die Linke auf 11%. Im Ukraine-Krieg gehen gegenseitige Angriffe weiter. Die Ukraine hat nach eigenen Angaben wieder 21 russische Öltanker im Asowschen Meer mit Drohnen beschossen. Auch andere Frachter und Schlepper seien getroffen worden, heißt es aus dem Generalstab in Kiew.
3: Auf die russischen Raketenangriffe gegen Kiew antwortet die Ukraine mit Drohnenschlägen. Das Asowsche Meer wird zum Sperrgebiet für russische Schiffe. In den letzten Tagen hat Kiew eigenen Angaben nach Dutzende Öltanker der Schattenflotte angegriffen. Die russischen Behörden sprechen zwar von deutlich weniger Attacken, aber auch Moskau räumt Schäden ein. Die Angriffe auf die Öltanker sollen einerseits die russischen Truppen im Süden und Osten der Ukraine weiter von der Treibstoffversorgung abschneiden, andererseits will Kiew damit auch den russischen Ölexport unterbinden, mit dem Moskau seinen Krieg finanziert. Aus Moskau, André Berlin.
1: Und zum Fußball. Es ist zumindest halboffiziell. Jürgen Klopp soll neuer Bundestrainer und Nachfolger von Julian Nagelsmann werden. Der DFB hat nach einem Treffen mit Klopp bekannt gegeben, dass Eckpunkte über einen Vertrag stehen und sich beide Seiten grundsätzlich über eine Zusammenarbeit einig sind. Ungeklärt ist bisher noch, was Klopps derzeitiger Arbeitgeber Red Bull bekommt, um ihn vorzeitig gehen zu lassen.
4: Und jetzt das Wetter für das Emsland und die Grafschaft Bentheim.
5: Am Nachmittag viel Sonnenschein, Temperaturen steigen auf 28 bis 30 Grad. Am Sonntag weiterhin Sonne pur von früh bis spät, das Ganze bei weiterhin warm bis heißen Werten von bis zu 29 Grad.
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0: Jo, jo, jo, Freunde, herzlich willkommen zu einer weiteren Sendung von Auf die Fresse hier auf eurem Lieblingskanal, der Ems Fechtewelle natürlich.
1: Oh, das hast du schön gesagt.
0: Bist du irgendwie zu leise?
1: Weiß nicht, ich höre mich gerade gar nicht.
2: Nee.
0: Hallo?
2: Klosch!
0: Ah, jetzt hört man dich.
2: Klosch, wollte ich gerade sagen. Meine Güte.
0: Jetzt hört man dich, aber sehr laut.
1: Ist das Mic doch auf 3, nicht auf 4?
2: Auf 4 bin ich.
1: Nee, du auf 3 bist du.
2: Ach so, okay, dann ist das falsch verschmutzelt.
0: Ja, das ist falsch verstöpselt hier.
2: Falsch verstöpselt hier.
0: Ja, heute wieder totales Chaos hier, die Sendung Auf die Fresse. Was erwartet uns heute? Die aktuelle Musik, nicht so aktuelle Musik und die geschmacklose Viertelstunde natürlich heute wieder. Hier live dabei. Wir sind interaktiv, ihr könnt anrufen unter 05921.
1: Dann die 80.
2: Die 99.
0: Und wieder die 80.
1: Oh, ist ja schön.
0: 809980 in euer Weltscheibentelefon eingedreht und dann seid ihr direkt mit uns verbunden, könnt euch Lieder wünschen.
2: Genau, und Leute einfach einen Witz erzählen, Leute
0: oder,
2: grüßen.
0: Genau, einen jugendfreien Witz erzählen.
2: Oder halt einen kühlen Wunsch über den heißen Sender wünschen.
0: Ja. Einen kühlen Wunsch.
1: Kühlen Wunsch über den heißen Sender. Das ist sehr schön formuliert, wie ich sage.
0: Ja, das geht immer.
2: Ich hab was hast du wieder auf dem Plattenteller liegen, Andreas?
0: Ja, wir machen hier nochmal ein bisschen was, ein Klassiker, oder nicht? So ein bisschen.
2: Ah.
0: Kennt ihr den noch? Scooter und Paul Elstak. Bis gleich.
2: Ja.

0: Und damit zurück ins Studio 69, ein Drittel hier der Ems Fechtewelle. Ja, wir haben tatsächlich einen Musikwunsch.
1: Nein!
0: Doch!
2: Ja!
0: Ah. Aber bevor wir dazu kommen, erstmal denkt, glaubt auch hier, ne?
1: Nee, warte, nein, ich hab das schon geändert wieder.
0: Genau, denkt dran. Auch diese Stunde.
1: Was denn?
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0: Knister, knister, knister.
2: Knäuschen.
1: Was denn? Was klopfst du denn alle?
0: Ja, irgendwie höre ich mich nur auf einem Ohr.
1: Vielleicht, das ist das Alter.
0: Achso, genau. Jetzt kann das natürlich auch sein.
1: Eine ist aufgebraucht.
2: Das wird so. Ein Akku ist leer.
0: Ja, wir werden auch nicht jünger. So.
1: Heute mehr.
0: So, also, der Franzell Marsbach hat angerufen, sich einen Musikwunsch gewünscht. Ne? Ah. Er wünscht sich Scatman. Ihr Scatman John kennt ihr ja wohl, ne?
1: Skibbelebob.
0: Skibbelebob. Wechsel mit Bidebam Bam, Bidebam Bam.
1: Bum Bum,
0: Follow Me. Das war der andere hier. Wie hieß er noch? John Paul.
2: Oder?
0: Genau. Das ist ja fast ähnlich. Ist ja auch Scatman John oder John Paul. Warum klatschst du da hinten? Er freut sich.
1: Scatman, genau. Ja. Das wird sein.
0: Liebe Grüße aus Hesselte.
1: Achso. Wo ist das denn?
0: Von der Urlaubsbesprechung für Schweden von den Familien Franzbach, Assmann und Timmel. Ja.
1: Eieiei.
0: Schöne Grüße zurück.
1: Aber warum Urlaub? Hier ist doch auch schön. Bestes Wetter.
0: Die treuen Stammhörer. Ja, die haben jetzt schon das dritte Mal in Folge einen Hattrick gemacht hier. Und zugehört. Das ist der Wahnsinn.
1: Oh, dann mindestens Stammhörer. Ab zweiten Mal ist man dann schon...
2: Genau. Und ab viermal darf man halt ins Studio kommen.
1: Nee, erstmal muss man dann davor stehen und sich auf die Bank setzen und rufen wir zwischendurch raus.
2: Ja.
1: Genau. Das wär's doch.
0: Skibbelblub. Achso, wir kommen zum Musikwunsch.
1: Ich dachte schon, das gehört dazu.
0: Viel Spaß damit.
1: Danke.

0: Yeah. Damit Podcast. Wieder zurück hier im Studio und zwischendurch während dieses geile Stück aus dem Jahr 1995 gerade lief. Ja, du kannst da mal eben nachgucken. Ich würde jetzt 95 tippen bei einem bekannten Musikspiel, was es ja auch
1: gibt. Ja, das ist auch cool,
0: Skatman
1: das Spiel.
0: Skatman John. Ja,
2: das du hast 96,
0: 95 habe ich gesagt.
2: Ah, da hast du sogar recht.
0: Nee, echt?
3: Also da steht 95.
0: Oh.
1: Boom, Junge.
0: Reiner Glückstreffer. War, wusste ich auch nur, weil ich da schon geboren war. Nicht so wie ihr, Jungspunte.
1: Hallo. Ein Jahr älter und macht hier wieder die Hose.
2: Wir haben uns halt besser gehalten, ne?
1: Genau, yay. Ja.
0: Wir haben auch schon unser 25-jähriges Sendejubiläum hier hinter uns, ne? Mit unserer Sendung. Haben wir gar nicht gefeiert. Wir müssen nur das 30. wohl mal feiern.
1: Ja.
0: Das wäre, glaube ich, in 2 Jahren oder so. Ja.
2: Schick mal einen Termin oder so.
0: Ja, das kann ich machen. Hast du noch einen Witz auf Lager?
2: Weil nee,
0: du bist vorgespielt.
2: Nö, aber ich will vorbereitet sein, wenn du wieder einen raushaust hier. Oder vielleicht Simon. Hast du noch eine Witze-Seite, die man ausquetschen kann? ich glaube, wir müssen erst mit Musi weitermachen.
0: Ich glaube auch. Ja. Und da haben wir hören die ganze Zeit im Hintergrund Alexander Markus. Und der hat auch einen neuen Knaller.
1: Wollte ich sagen, der hat auch ein neues Lied rausgebracht.
0: Karate. Hi. Den hauen wir jetzt erstmal hier über den Äther.
2: Ich bin so gespannt.
0: Und dann geht's auch schon los.
2: Sehr vielversprechend.

0: Und da sind wir auch schon wieder zurück hier in unserem Lieblingsstudio.
1: Ja.
0: Ja, das war Karate von Alexander Markus, unserem.
1: Ich würde sagen Top-Hit. Geht direkt auf die Nummer 1.
2: Gesamtkunstwerk muss man das.
0: Gesamtkunstwerk. Man muss das Video einfach gesehen haben. Also,
1: der muss ich mir noch angucken.
0: Ja, das Musikvideo zum.
2: Fast zum Hit.
0: Zum Hit, genau. So, ja, Urlaubszeit. Es ist wieder warm draußen. Hurra, hurra.
1: Oh ja.
0: Genau, fahrt ihr noch alle weg? Nö, nö.
2: Ja,
0: nö, ja.
1: Vielleicht.
0: Ich würde es hier im Radio nicht groß sagen, wann das genau ist. Kriegt ihr nachher noch ungewollten Besuch.
2: Genau.
0: Aber ja, das hört sich schon mal gut an. Ferienzeit und gutes Wetter. Hundertprozentig.
2: Genau.
0: Und wo wir schon bei deutschsprachigen Lieder sind könnte man ja nochmal eben hier folgende zum Besten geben. Ich glaube, das ist
1: was,
0: schon mal
1: was?
0: Urlaub auf der Autobahn. Ja, viele von euch sind jetzt vielleicht gerade unterwegs und stehen im Stau. Und
2: auf der A31.
0: Da

0: Und damit wieder zurück. Und der Jens Stottebohm hat angerufen. Er grüßt doch mal seine Kerstin. Das sei doch hier getan, lieber Jens.
1: Das ist aber süß.
0: Ja, und sicherlich hat auch der Erik noch angerufen und grüßt seine Gabi. Also das
1: ganz bestimmt
0: auch noch getan. Ja, und wenn ihr weiterhin jemanden grüßen wollt, dann ruft doch einfach an unter 05921 für Nordhorn.
2: Die 80.
1: 99.
0: 80.
1: Wow.
0: Für dieses schöne Studio. Die Telefone Wahnsinn. Sind jetzt freigeschaltet.
2: Wahnsinn.
3: Klingelt aber immer noch nicht.
0: Ja, das kann aber nicht mehr lange dauern.
2: Glaube ich auch. Das ist einfach.
0: So.
3: Ich glaube, einfach zu warm.
0: Das weiß ich auch nicht.
3: Also ich glaube, es ist wirklich die witzfreie Zeit angebrochen. Also
0: nein, wir haben jetzt die neuesten Witze, die du uns jetzt vorträgst.
3: Ich bin ganz gespannt, wie...
1: Du bist hier der
3: Witzbeauftragte
1: der Sendung schon seit 80 Jahren, mindestens.
0: Ja, warte, ich kram mal so einen uralten Zettel raus. Ja,
1: das hört man wohl. Du musst nicht noch mehr dran halten.
0: Auch schon 20 Jahre alt.
1: Ja, also ich muss
0: der bereit. Apfel fault nicht weit vom Stamm. Oh, ist das schlecht. Nee, kein Lacher bitte.
3: Ja, aber ein kurzer halt.
0: Nee. Also vor 20 Jahren waren die Witze auch nicht besser, muss ich sagen. Komm, erzähl. Du hast doch noch einen.
3: Simon, erzähl mal so lange was, bitte.
2: Och, ich vegetiere gerade vor mich hin.
0: Ja, wir schwitzen und sitzen in unserem eigenen Sud hier ja, im genau, Studio 69, schön. Ein Drittel der Emsfechtewelle, ganz
3: muss mich
0: oben,
3: mal wenden,
0: da wo keine Klimaanlage ist. Denn
2: einmal bitte wenden, bitte.
0: Ist echt keine Klimaanlage.
2: Nee.
0: Nanu.
3: Wie bei der Arbeit. Wir lachen. Bei uns werden nur Maschinen gekühlt. Da frage ich mich immer noch, warum ich nicht gekühlt werde.
0: Warte. Ah, jetzt muss noch ein Lacher einspielen.
3: Ich bin ja schon dabei. Das dauert immer eben.
0: So, eben noch von David Guetta, den neuesten Knaller und...
2: Yeah, boom!
3: Bass! Achso.
2: Junge! So ein Feuerball! Hier, boom, Junge!
0: Feuerball, genau. Also, David Guetta und danach kommt, glaube ich, die geschmacklose Viertelstunde, oder?
3: Was sagt ihr? Ja, ja, unbedingt. Ja. Also, komm auf Uhr, ja, ist schon spät.
2: Junge, ja.
0: Ja, dann. Junge. Bis gleich.
2: Junge.

0: Oh, ja, das übersteuert wirklich.
1: Yo.
0: Ha!
1: Da sind wir wieder.
0: Ruft an, wenn das bei euch auch so übersteuert.
1: Genau.
2: Auf jeden Fall.
1: Das so, macht einfach die Hitze. Das hier, ist so. Einfach the heat.
2: So, und hast du wieder einen neuen Witz auf Lager?
0: Nein, habe ich nicht.
2: Doch, ich meine wohl. Oder müssen wir unsere uralten so...
0: Ja,
2: was
0: genau.
2: Ist Keks unterm Baum?
0: Schattiges Plätzchen.
2: Schnell Lacher einspielen. Und einen kurzen. Telefon!
0: Oh,
2: so, das ist Telefonschellt. Hallo, wen haben wir denn da?
1: Hallo?
2: Oh, den, der wieder aufgelegt hat.
1: Oh mein Gott.
0: Lass länger dran, glaube ich, schon mal so schnell. Nochmal versuchen, jetzt.
2: Ruf an. 05921 80 99 80. Für dieses schöne Studio hier.
1: Ja.
2: Wir drei und Ronny.
0: Immer dieser Ronny.
1: Ich weiß nicht, aber halt der Algorithmus spuckt immer ganz komische Witze aus. Die kann ich hier erzählen.
0: Ja, dann lese die doch vor. Die sind
1: natürlich
0: komisch, sind ist doch super.
1: Nein, das ist FSK 18.
0: Also.
2: Ah, Cowboy vom Friseur.
1: Pony weg. Kommt ein Pferd an der Bar, sagt der Barkeeper zum Pferd, warum so ein langes Gesicht?
2: Den haben wir ja noch nie gehört.
1: Nee.
2: Unser Lachmeister hier. Den Pferd in der Bar haben sie mal geritten.
1: Ah, oh, nein, ist das scheiße. Margeriten.
2: Gehen zwei Pferde in den Bar, sagt der eine, lass mich auch mal in der Mitte. So, es wird, Sie merken schon, es sinkt für Sie das Niveau.
0: Ja.
1: Niveau, auch eine wenn neue Gesichtscreme.
2: Genau, wenn ich die niveauvolle Hintergrundmusik wenigstens noch wäre, die haut alles wieder raus.
1: Ja, auch.
0: Wohin?
1: Das passt ja gleich zur Viertelstunde.
2: Jetzt
1: zur
2: wollen wir...
1: Viertelstunde.
2: Genau, die geschmacklose Viertelstunde einleiten. Der Jens N. aus N. an der V. hat übrigens noch angerufen, er grüßt seine Jenny damit. Nochmal eben. Also, während wir gerade diesen Hit von David Guetta gespielt hatten. Genau. Human.
1: Ich dachte, diesen Hit hier...
2: Auch da hatte ich schon drei Anrufe. Mensch, wie hieß denn der Hit, den ihr gerade gespielt habt?
1: Ich hatte schon drei Atü auf dem Kessel.
2: Und das ist Hohe Tannen von Ronny übrigens, ja. Falls da gleich nochmal drei Leute anrufen.
0: Ja. Aha.
2: Ja. Mach mal die...
0: 23?
2: 23 oder 24?
0: Ich bin mir nicht sicher, dass wir das nicht hinkriegen.
2: Teaser mal an.
1: Genau. Mal, guck mal, ob da hört ja keiner kommt. Zu.
0: Nee. 24?
2: Mach mal 24.
1: Ja,
0: 3, 2, 1.
2: Wir haben noch vom Minidisc hier.
1: Ja, genau.
2: Unsere Trailer kommt vom Minidisc. Ja. Oder ist sie auch schon?
3: Und nun wieder die geschmacklose Viertelstunde.
0: Hey. What's happened?
2: Irgendwie rauscht das hier alle nur noch. Egal.
1: Es geht los. Hier.

0: Ja, la, la, la, la, la.
1: Bass!
0: La,
1: so. La, la.
2: Hier kommt der Büffelmann.
1: Der Büffelmann.
2: Hier kommt der Büffelmann. Und hier kommen wir drei.
0: Genau.
1: Yeah! Bass!
2: So, der Simon, der ist auch wieder da. Und,
3: hallo.
2: Hast du denn noch einen Witz auf Lager oder lieber nicht?
0: Lieber nicht. ich hab schon mein Feuerwerk abgegeben, aber hier.
3: Da kennst du bestimmt, ne? Kennst du?
2: Lass aus der Lippe fallen, was denn?
3: Was ist grün und steht vor der Tür?
2: Keine Ahnung.
3: Nimm Klopfsalat.
0: Okay. Jetzt, wenn wir schon dabei Salate sind.
2: Da hätte man auch.
0: Was ist der Lieblingssalat eines Elektrikers?
2: Keine Ahnung.
0: Oh, ne, der Kabelsalat.
2: Oh. Und der Lieblingsfisch.
0: Weiß ich nicht.
2: War da nicht Kabeljau oder was?
0: Ja!
2: Kabeljau.
1: Achso, Entschuldigung.
2: Kabeljau.
0: Oh, René, du hast einen Job. Den Knopf drücken.
1: Ich bin bald los, ich glaube auch.
2: Ja. Homer Simpson, ja,
0: was stehst,
2: Knopf drücken.
0: Was stehst bemüht, ne?
2: Immer. Ach ja, so. Wir sind immer noch in der geschmacklosen Viertelstunde. Ihr könnt anrufen, einen schlechten Witz erzählen, der muss natürlich jugendfrei sein, Leute grüßen oder was wünschen.
1: Wünschen!
0: Genau. Wünsche,
2: also,
0: wünsche,
2: sind wir für vieles offen, auf jeden Fall.
1: Also am besten Musik, weil was anderes wünschen wird hier schwierig.
2: Nee, ja, sonst.
1: Außer, keine Ahnung, wünscht euch, dass Simon sich im Kreis dreht einmal oder so.
0: Oder René halt hier Handstand macht.
1: Nee, ich wollte nicht heute noch in die Notaufnahme, das ist zu warm.
2: Oder dass wir alle oben ohne sitzen, braucht ihr euch nicht wünschen, sind wir schon.
0: Genau.
1: Oben ohne? Ach, wieder falsch verstanden.
2: Und wir wieder haben, der volle nichts, Abriss hier.
0: Wir haben nichts an, außer das Radio.
2: Ja, so. Viel Spaß mit dem Abriss.
1: Ja. Nachher tun.

0: Schmeiß die Möbel aus dem Fenster.
1: Da laufen gerade Leute unten drunter. Ja, lass mal.
2: Achso, die können das auffangen dann.
1: Ja.
2: Fang!
1: Ich weiß nicht, ob die das so lustig finden. Das ist einfach zu warm dafür, glaube ich, zum Fangen.
2: Meinst du?
1: Ja.
2: Mir ist auch zu warm zu denken, irgendwie so gerade. So.
1: Aber so hier, warte mal.
2: Ich bin im Sparflammenmodus, aber ich habe gesagt, ich bin leicht unterzuckert.
1: Zuckert?
2: Oh. Oh, nein. Ich beiße gleich in diese gelben Bananen im Mikrofon.
1: Ham. Und nicht, dass du an mir rumknabberst. Meine Frau sagt immer, ich wäre so süß. Gut, hier, meine Stimmung hier.
2: Ist gut und gürg.
1: Meine Frage an euch, ne? Was machen zwei wütende Schafe?
0: Keine Ahnung.
1: Wisst ihr das?
2: Nein, keine Ahnung.
1: Sie kriegen sich in der Wolle, in die Wolle.
0: Sie kriegen sich in die Wolle.
1: Oh, ne, nicht drei, wir müssen zwei haben. Zwei hier. Und was fliegt durch die Luft und macht Mus?
0: Eine Biene im Rückwärtsgang.
2: Ja, genau.
1: Tut nicht mehr. Richtig.
0: Ja,
1: erst die Auflösung, dann die Lacher.
2: Ja.
1: Mann, seid ihr Kurkaluk?
0: Ja, doch.
1: Schalau.
2: Ich bin so klug. K-L-U-K.
0: Und der André aus Hilton hat nochmal angerufen. Er grüßt doch mal seine Anja. Ja, lieber André, das ist doch jetzt hier live rübergekommen.
1: Oh,
0: das schön, dass du angerufen hast. Und auch ihr könnt weiterhin anrufen. 05921 für Nordhorn.
2: Die 80.
1: 99.
0: Und wieder die 80, um mit uns hier verbunden zu sein.
2: Genau. Nicht so wie der Telefonmann, einfach am Anrufen und auflegen.
1: Der Telefonmann?
2: Der Telefonmann.
0: Genau. Musik wünschen,
2: Witze erzählen.
1: Leute grüßen. Uns grüßen.
0: Meinem
1: sich
0: Radio
1: einfach
0: sein.
1: Nur mit uns unterhalten.
2: Einfach mal halt hier genau im Radio sein, ist was Tolles.
1: Kommunizieren.
2: Kommt nicht immer vor. Einmal im Monat.
0: Und jetzt, wir sind ja auch so...
1: Wir sind
0: die Anwärmparty hier für eure Party, die wahrscheinlich um 8 Uhr erst losgeht.
2: Ja, genau.
0: Und deshalb, und da wir noch in der geschmacklosen Viertelstunde sind,
2: ja.
0: Der Riesenhit Saufgelage.
1: Natürlich! Boah,

0: Saufgelage.
1: Natürlich nur mit Zitronenlimonade und Wasser.
2: Wasser, Wasser, ja, trinken, ganz wichtig bei dem Wetter.
1: Ja, hallo? Genau. Und wenn es nur ein Zwischenwasser ist.
2: Ein Zwischenwasser. Immer ein Zwischenwasser. Immer wichtig.
1: Ganz wichtig.
2: Was ist los?
0: Ich höre nichts.
1: Was hat. Er hört nichts. Das jetzt? Ist aber.
0: Nee. Das ist ganz wild.
2: Was soll ich mal die vier auch noch hochdrehen? Mal gucken jetzt.
0: Ja, wer weiß. Aber nee, das auch nicht. Drei. Jetzt. Ich höre es ganz, ganz
1: leid. Ah, jetzt?
0: Ah, jetzt.
1: Ja. Da ist nämlich noch so ein Regler.
0: Meine Güte. Ah.
2: Ich war ganz sind so echt. Viele Regler.
1: Ja. Ach, wir machen mit dem Saufen weiter hier im Hintergrund.
0: Ja, schön.
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1: Wasser, Wasser, Wasser, Wasser, Wasser, Wasser, Wasser, Wasser, Wasser, Wasser,
0: Wasser, Wasser, Wasser, Wasser, Wasser, Wasser, Wasser, Wasser, Wasser, Wasser, Wasser, Wasser, Piercing stechen lassen kann.
2: Das dritte, für die Mitte noch. Das
1: ist für die Mitte, genau, für meine dritte Brustwarze. Die habe ich mir extra wachsen lassen, weil das so gut aussieht. Alles andere ist unsymmetrisch.
0: Genau, kann ja schön die Kette durchziehen.
1: Und man schenkt auch immer drei Rosen oder fünf Rosen, ungerade Zahlen.
2: Ja, gerade ist doch.
1: Drei. Deshalb habe ich diese künstliche Brustwarze mir annähen lassen.
0: Die kann sogar
2: Transplante.
0: Reden.
1: Ja, im Bulgarien-Urlaub. Billig, 5 Mark.
2: Ja, genau. Ich verstehe sie nicht, aber es ist halt günstig gewesen.
0: Ich war billig.
1: Ja, wir spielen mal Lacher ein hier, weil es hier so lustig ist heute.
0: Ja, herrlich. Ja, genau. Das war ja die geschmacklose Viertelstunde.
1: Genau.
0: Deswegen, da kann man so etwas sagen.
1: Sind wir noch in der geschmacklosen Viertelstunde?
0: Ja,
1: Tweem, Tweem, Tweem.
0: Tweem, Tweem, Tweem. Mach mal.
2: Tweem, ist das geschmacklos, Tweem?
1: Ja. Nein, das ist hier Sommer.
2: Sommer.
1: Sommersonne, Kaktus.
2: Oh ja, das wäre doch was.
1: Dann genießt die Sommer-Vibes hier auf der
2: Empfehlung. Yeah.

0: Und der kleine Friedhelm aus Neugnadenfeld hatte gerade angerufen.
1: Oh, Friedhelm.
0: Ja. Er wünscht sich das Lied Veo Veo. Ich hoffe jetzt nicht von Simone Sommerland, aber das hat er im Urlaub so oft gehört.
2: Genau, weil er so toll
0: ist. Und das findet er so toll.
2: Von der Kinderdisco.
0: Ja, ich bin ganz gespannt. Was für ein Hit meint ihr denn wohl?
1: Ach, da gibt es ja bestimmt einen Tanz zu.
0: Ja, komm, wir tanzen den gleich hier. Genau.
1: Ich kenne den nicht. Ah, ich habe keine
0: Kinder. So, sei doch erst. Hose runter, los geht's.
1: Okay.

0: Nanu, jetzt ist auf einmal Ups. Hier...
1: Ich schmeiß noch mal einen Euro nach.
0: Irgendwie wurde das Lied gerade abgewählt. Ja, schade. Hä?
1: Seit wann funktioniert das denn wieder?
2: Fernknopf.
1: Hallo?
0: Genau. Ah, so, und damit sind wir wieder zurück in unserem Studio 69, ein Drittel hier der Schlechterwelle.
1: Ja, tschubi, tschubi, du, du.
0: Ah, so. Noch ein bisschen was Holländisches im Hintergrund.
2: Ja.
0: Ja, wer wird denn Weltmeister? Was tippt ihr denn jetzt hier alle so? Simon sagt Frankreich.
1: Italien.
2: Genau, richtig.
0: Und René sagt Italien. Jetzt weiß ich nicht, in welchem Jahr du meinst.
1: Welche Sportart?
0: Ich meinte eigentlich in 26 jetzt hier.
1: Sportart?
0: Fußball-Weltmeister.
1: Ah, Fußball, der sagt das doch.
0: Ja, was denn sonst?
1: Cricket oder so.
0: Ja gut, man könnte jetzt auch noch, ja, Zverev ist ja auch jetzt schon ein bisschen weitergekommen.
1: Genau. Wimbledons Finale, ja.
0: Ja, also,
2: Finale.
1: Wer ist dein Gegner, hat das jemand gehört?
0: Dem drücken wir natürlich
2: auf. Der Endgegner.
1: Auf. Welcher denn? Djokovic oder hier Sinner, oder wer stand zur Auswahl?
0: Lothar Matthäus vielleicht.
1: Lothar wieder.
2: Der stand im Abseits.
0: Ja.
1: Also Fußball nehmen wir doch mal, ich sag mal Norwegen. Die waren noch dabei,
0: wow.
1: Oder?
2: Die sind
0: noch
2: dabei, ja.
0: Ja,
2: spielen heute Abend gegen England.
0: Gegen England, da sag ich jetzt England. So, oh, hier. Wer ruft denn da?
1: So, jetzt aber.
0: Hallo? Wen haben wir da? Cake, sagt der holländische Kuckuck.
3: Aber hier ist Simon Steinweg.
0: Simon Steinweg, hallo.
2: Moin. Hallo.
0: Moin. Ihr hört gerade unsere Sendung, das ist ja 100%. Ja,
1: verrückt.
3: Ja, wie geht's dir?
0: Ja, sehr gut. Und dir auch, höre ich gerade.
3: Ja, ich wollte dich eigentlich auf den Lautsprecher schalten, aber hier ist leer.
0: Ah, macht nichts. Dann würdest du dich auch nur doppelt hören.
2: Genau.
0: Wünschst du dir noch was oder möchtest du jemanden grüßen? Du bist live auf der Ems-Fechtewelle.
2: Genau.
1: Übrigens, Simon und mir geht's auch gut.
0: Und Simon und René geht's auch gut. Oh, ich werde ganz neidisch. Da sind welche am Feiern.
1: Was? Ja.
0: Schöne Grüße an Evenblay, habe ich gerade gehört. Ja. Im Hintergrund.
2: Na danke, Grüße zurück. Saufi.
1: Will mich auch jemand grüßen?
0: Jetzt hacken die sich gerade ab.
1: Hacken?
0: Oder klingen ganz abgehackt.
1: Also, vielleicht sind die im Wald, am Bäume fällen. Ist das schon wieder Saison?
2: Nein, das ist außer der Saison.
1: Außerirdische.
2: Jetzt sind sie
1: haben sich verdrückt. Ruf doch nochmal an.
2: So.
0: Mysteriös.
2: So.
1: Ich hoffe, euch geht's gut. Allen. Singen wir jetzt nochmal ein bisschen, oder wie?
0: Wir können noch mal einen Klassiker machen. Wonderful Days haben wir schon eben nicht mehr gehört. Und das in der neuen Version.
1: Ja, jetzt wird's gefährlich.
0: Die neueste Version hier. Auf die Fresse, eure Lieblingssendung, Ems Fechtewelle.

0: Hallöchen.
1: Was ist hier los?
0: Ja,
2: was für ein schöner Klassiker.
1: Fall da bitte nicht raus.
0: Genau, jetzt machen wir gleich nicht den Fenstersturz, das tut's weh.
2: Und gleich geht's weiter hier mit Atomic.
1: Atomic!
2: Meine beste Sendung hier auf der Entschlechterwelle.
1: Was?
0: Genau.
2: Fällt kein Reim auf Matthias rein. So, und schade, eine Stunde auf die Fresse, neigt sich schon wieder dem Ende. Ihr könnt trotzdem eben noch schnell anrufen, 05921 80 99 80.
1: Okay.
2: 80 99 80
1: Norton.
2: Weltscheibentelefon, genau.
1: Ring, ring.
2: Und möchtest du noch jemanden grüßen, Simon?
0: Oh. Ich grüße euch alle
2: da draußen.
0: Schön natürlich meine Familie und so alle, die jetzt gerade zuhören, draußen irgendwie halt grillen oder irgendwas anderes machen. Grillen.
1: Das ist aber lieb.
0: Kaltgetränke trinken.
1: Ach, kalt.
0: Oder Warmgetränke, einen Tee oder einen Kaffee.
1: Ja, es ist auch gesünder für den Magen.
2: Männermineralwasser.
0: Ja.
2: Wie nennt man das alles?
0: Ja. Genau.
2: Ja. Genau. Rene, du auch noch.
1: Ja, ich grüße auch euch.
0: Da geht das Messer in der Hose auf.
1: Und ich grüße auch eure Familien.
2: Da geht das Messer in der Hose auf. Ja. Das habe ich letztes Mal hier bei dieser App von
1: in der Hose?
2: Es gibt so eine Bud Spencer und Terence Hill App.
0: Ja, genau.
1: Dann grüße ich Stammtisch, Clique.
0: Ja, ein bisschen leise.
2: Das hat man leider leise. Nicht gehört. Warte mal. So.
1: App.
3: Oder geht einem ja das Messer in der Hose auf? Ist das ein Hammer?
2: So.
1: Warte mal, wenn man die Bilder dazu nicht sieht, ist schon schwierig, würde ich sagen.
0: Egal, das ist die Fantasie. Ist auch ein Gesamtkunstwerk.
3: So, wie ein eingelegter Hering. Na und, du siehst doch so aus.
2: Genau. Ich grüße dann auch noch ein paar Leute.
1: Ja, grüße einfach mal ein paar Leute. Ich bin durch gewesen, glaube ich.
2: Alle Mitarbeiter eines ehemaligen Kunststoffröhrenwerks auf dem Twist.
1: Gibt's das nicht mehr?
2: Ich glaube nicht mehr so ganz. Meine Familie, euch natürlich, die Grüße gebe ich natürlich zurück an euch. Und natürlich Atomic noch, die ja nach uns dran sind.
0: Also, Atomic.
2: Dranbleiben hier, ganz wichtig.
1: Unbedingt.
2: Ja, unbedingt. So, wir haben auch noch einen Rausschmeißer hier, Mona Moore. Das kann man immer hören. Gerade jetzt. Hit-Tipp am Wochenende haben wir noch gar nicht durchgegeben. Schützenfest Uelsen. Schützenfest Uelsen, da muss man hin, da ist es toll.
1: Schön mit dem Fahrrad hin.
2: Wetter ist top.
0: Das Bier und das andere Getränke.
2: Die Zitronenlimonade und das Wasser schmeckt da auch besonders gut.
1: Und eine Pommes.
0: Eine Pommes muss sein,
1: Das muss sein, also wirklich.
2: So, ja.
0: Lecker. Currywurst.
2: Ja, ich grüße dann auch alle, lecker, die heute angerufen haben. Auch Franzell Masbach und seine Freunde.
1: Hubert auch.
2: Der hier.
0: Franz Iskana.
2: Es gibt natürlich auch andere Marken, die auch besonders gut schmecken.
0: Der Franz Iskana.
2: Ach so, du hast gar keine Werbung gemacht.
0: Nein.
2: Dann hören wir uns in 4 Wochen wieder, wenn es dann wieder heißt.
0: Auf die Fresse!
2: Sende verantwortlich Andreas Munk und
0: Simon Evenley
2: und
1: René Bläser.
0: Und
1: ich bin heute der und.
0: Hallo und.
1: Hallo.
0: Du bist das Bindeglied.
1: Schön war's.
2: Spruch des Monats. Damals waren wir noch bildschön, heute ist nur noch das Bildschön.
0: Ah.
2: Ende.
4: In jedem

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1: Ich bin Jan-Henner Reitze. Der Hausärzteverband prognostizierte Einschnitte für Patienten durch das Sparpaket bei den gesetzlichen Krankenversicherungen. Praxen würden jetzt Kürzungsprogramme fahren, sagte der Vorsitzende des Hausärzteverbands Markus Blumenthal-Bayer im Deutschlandfunk.
2: Die Patienten werden immer älter und dadurch auch immer mehr. Auch die Kosten für Personal und Mieten steigen immer weiter, so der Chef des Hausärzteverbandes. Das sei für die Praxen nicht mehr zu schaffen. Auch gäbe es genug Hausärzte, die mit 63 Jahren sagten, wenn das kommt, da habe ich die Schnauze voll. Der Verbandschef sieht mit dem Sparpaket die einzelnen Bereiche unterschiedlich stark belastet. Besonders seien der ambulante Bereich betroffen, aber auch Kliniken. Nicht genug werde bei der Pharmabranche und den Krankenkassen gekürzt. Uli Reitinger, Nachrichtenredaktion.
1: An der Bahnstrecke zwischen Düsseldorf und Köln hat es gestern gebrannt. Die Strecke ist immer noch gesperrt. Jetzt wird klar, das Feuer ist vermutlich durch einen Brandanschlag ausgelöst worden. In einem Bekennerschreiben auf der linken Online-Plattform indimedia.org ist von Brandsätzen in einem Kabelschacht die Rede. Wegen der Schäden durch das Feuer werden Züge immer noch umgeleitet oder fallen aus. Auch im Fernverkehr gibt es Verspätungen. Es ist unklar, wann die Strecke wieder befahrbar ist. Bei der Bundesnetzagentur sind in den ersten 6 Monaten des Jahres mehr als 35.700 Beschwerden über Post- und Paketdienste eingegangen. Knapp 13.000 mehr als im Vorjahreszeitraum. Bei den meisten ging es um den Marktführer DHL.
3: Wenn das Paket einfach nicht ankommt oder der wichtige Brief spurlos verschwindet, ärgern sich viele sehr schnell. Aber genau solche Fälle landen inzwischen deutlich häufiger bei der Bundesnetzagentur. Die Deutsche Post hält die höheren Beschwerdezahlen allerdings für wenig aussagekräftig. Grund sei vor allem das neue, deutlich einfachere Meldesystem. Auffällig ist aber auch, nach DHL sorgt vor allem der Paketdienst DPD für viele Beschwerden. Größere regionale Problemfälle hat die Bundesnetzagentur nicht festgestellt. Zoe Tassovali, Redaktion.
1: Und zum Fußball. Der DFB und Jürgen Klopp sind sich grundsätzlich einig, Klopp soll den Posten als Bundestrainer übernehmen. Das hat der DFB nach einem ersten Gespräch mit Klopp bekannt gegeben. Unterschrieben ist aber noch nichts. Geklärt werden muss zum Beispiel noch, wie Klopp aus seinem laufenden Vertrag bei Red Bull rauskommt.
4: Und jetzt das Wetter für das Emsland und die Grafschaft Bentheim.
5: In der Nacht ist der Himmel meist sternenklar bei 15 bis 17 Grad. Am Sonntag scheint die Sonne von früh bis spät, von einem zumeist wolkenlosen Himmel. Die Höchstwerte erreichen bis zu 29 Grad. Am Montag geht es dann weiter mit Sonne pur, von früh bis spät weiterhin bei 28 bis 30 Grad.
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6: Ihr seid genau richtig, hier ist wieder Atomic, die zweitbeste Sendung auf der Ems-Fechtewelle. Heute im Studio ist Andreas Wilkens, nabbend. Und ich hoffe, ihr habt ein Kaltgetränk bei euch an eurer Seite. Und ja, genießt die Musik, die wir in den nächsten 2 Stunden hören werden. Schöne Grüße gehen raus auch an meinen Kollegen Kai. Heute leider nicht im Studio. Hat leider andere wichtige Aufgaben. Manchmal ist das so, ne? Nichtsdestotrotz haben wir wieder einiges an Mucke. Neueste Musik, Songs, die ihr vielleicht noch nicht gehört habt. Wir lassen den Sommer so ein bisschen starten, wenn er jetzt nicht schon gestartet ist. Neulich bei gefühlten 50 Grad, aber heute ist ja auch wieder ganz schön. Und ihr könnt natürlich auch wieder mit uns hier kommunizieren. Einmal über Facebook geht das. Einfach dort EVW Atomic suchen oder einfach ganz altmodisch hier telefonieren. Ja. 05921, das ist die Vorwahl für Nordhorn. 80 99 80, wie immer in den letzten 30 Jahren, glaube ich. Und wir starten mit dem ersten Song, Talk to You, Anotre und 54 Ultra. Bitteschön.

Sita Funk, Another Star hier bei Atomic. Die ja, zweitbeste Sendung auf der Zechterwelle. Schöne Grüße an Auf die Fresse, die waren ja vor uns dran. Und ja, hier geht's weiter mit den Charts. Ja, ich werfe einen Blick in die Charts. Offizielle deutsche Single-Charts vom 10.07. Da kamen sie nämlich offiziell raus. Da starten wir gleich mit der Nummer 5. Wir spielen alle 5 heute. Jawohl, so ist es. Und da haben wir Capital Bra und Samra zusammen. Ghetto Superstars.

0: Ich hoffe, wir sind auch gut genug. Ja, Kilimanjaro war auf 3 und ihr hört schon die Nummer 2. Kitschkrieg mit Blumengarten und Shirin David. Gut genug.
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Die Nummer 2 in den deutschen Singlecharts. Kitschkrieg mit Blumgarten und Shirin David. Gut genug. Und gleich hinterher die Nummer 1, wie auch in der letzten Woche, ist da wieder Shakira und Burna Boy. Die Die. Und das Lied hat sich ja wirklich jetzt eingeprägt in den letzten 3 Wochen bei der Fußball-WM. Heute geht es übrigens weiter im 3. Viertelfinale um 23 Uhr. Vielleicht bleibt ja noch jemand offen, aber es ist ein interessantes Duell. England trifft auf Norwegen, ja, Harry Kane trifft auf Erling Haaland. Bin mal sehr gespannt. Und hier kommt die Nummer 1. Check.

Ella Langley hier auf der Zechtewelle. Bei Atomic, ja, die zweitbeste Sendung auf dem Zechtewelle. Ja, wer von euch kennt denn noch Mark O? Ja, das ist 90er pur, würde ich jetzt mal sagen. Das ist nämlich DJ und Musikproduzent und Sänger auch. Vor allen Dingen in den 90ern halt bekannt mit Eurodance oder Trance-Musik. Und größter Erfolg war wahrscheinlich Tears Don't Lie, ja, der Hit von Michael Holm damals, ne? Der Schlager. Genau, und er prägte wirklich eine ganze Dance-Szene in den 90ern mit, ja, energiegeladenen Beats und eingängigen Melodien. Und ja, jetzt ist er wieder zurück, er will mal wieder in die Charts. Ob er das schafft, ob er das wirklich solide schafft, das könnt ihr jetzt mal entscheiden. Neueste Single, Automatic Lover. Ja, das klingt wirklich auch nach 90ern. Und mal sehen. Marco hier, Automatic Lover bei Atomic.

Ihr hört Atomic, die zweitbeste Sendung auf der Ems Fechtewelle. Und gleich nach den 20 Uhr Nachrichten geht es weiter hier bei Atomic. Und da haben wir noch einiges vor. Die 80er warten noch. Was ist vor 40 Jahren so ein Hit gewesen? Oder was ist vielleicht auch ein Hit gewesen, den man jetzt gar nicht mehr so kennt? Also ein bisschen in der Versenkung verschwunden. Hits, die man vielleicht nicht mehr kennt. Das alles in der nächsten Stunde bei Atomic. Vorher haben wir noch einen Titel von Gordo und René Sonnefeld. Loco, loco. Ein bisschen Sommer, ja.

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1: Ich bin Jan-Henner Reitze. Wegen des beschlossenen Sparpakets für die gesetzlichen Krankenkassen rechnet der Hausärzteverband mit Einschnitten für Patienten. Wegen der Änderungen hätten einzelne Praxen schon Pläne für Erweiterungen und mehr Personal auf Eis gelegt, sagte der Vorsitzende des Hausärzteverbands Markus Blumenthal-Bayer im Deutschlandfunk. Er bemängelt, dass etwa die Pharmabranche zu wenig zu dem Sparprogramm beitragen müsse. Nach mehr als 11 Stunden ist eine Geiselnahme in einem Berliner Supermarkt heute Morgen beendet worden. Spezialkräfte überwältigten den mutmaßlichen Täter und befreiten die festgehaltene Mitarbeiterin. Die Hintergründe der Tat sind immer noch unklar.
2: Die Frau kam mit einem Schock ins Krankenhaus, ebenso der mutmaßliche Geiselnehmer, der beim Zugriff leicht verletzt wurde. Schusswaffen waren nicht zum Einsatz gekommen, aber ein Taser. Zu Motiv und Hintergründen hat die Polizei bisher nichts gesagt. Der Mann habe zwar verschiedene Forderungen gestellt, diese seien aber spontan gewesen und schwer nachvollziehbar. Ein Mitarbeiter des Supermarkts berichtete, der Mann habe ein Messer gezogen, bestätigt ist das von der Polizei aber bisher nicht. Thomas Bleskin, Nachrichtenredaktion.
1: Die Führung im Iran hat Rache für den Tod seines obersten Führers Ayatollah Khamenei geschworen, der bei einem israelischen Luftangriff Ende Februar getötet worden war und jetzt beigesetzt wurde. Die Verhandlungen über einen langfristigen Frieden zwischen den USA und dem Iran stocken sowieso schon. Strittig ist vor allem, wer die für den Welthandel wichtige Straße von Hormuz kontrolliert. Und zum Fußball. Bei der WM in den USA, Kanada und Mexiko werden heute Abend die beiden ausstehenden Viertelfinals ausgetragen. Norwegen trifft ab 23 Uhr auf England. Um 3 Uhr spielt dann noch Argentinien gegen die Schweiz.
3: Das Hard Rock Stadium in Miami freut sich schon auf zehntausende rudernde Norweger, auf das Duell Erling Haaland gegen Harry Kane. In den norwegischen Geschäften sind Großbildleinwände ausverkauft. Alle wollen dieses Spiel zeigen und alle wollen es sehen. Im letzten Viertelfinale ist die Favoritenrolle klar verteilt, die Schweiz höchstens mit Außenseiterchancen gegen Argentinien. Vor allem, wenn Lionel Messi weiter so auftrumpft wie bisher in diesem Turnier. Uli Reitinger, Sportredaktion.
1: Neuigkeiten gibt es auch von der deutschen Nationalmannschaft. Der DFB und Jürgen Klopp sind sich grundsätzlich einig. Klopp soll neuer Bundestrainer werden. Unterschrieben ist aber noch nichts.
4: Und jetzt das Wetter für das Emsland und die Grafschaft Bentheim.
5: In der Nacht ist der Himmel meist sternenklar bei 15 bis 17 Grad. Am Sonntag scheint die Sonne von früh bis spät, von einem zumeist wolkenlosen Himmel. Die Höchstwerte erreichen bis zu 29 Grad. Am Montag geht es dann weiter mit Sonne pur, von früh bis spät weiterhin bei 28 bis 30 Grad.
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Atomic, die zweitbeste Sendung auf dem Sechtel. Ihr seid richtig hier auf diesem Sender. Andreas ist im Studio und wir haben gleich noch einen Musikwunsch. Ja, und zwar Frauke aus Nordhorn wünscht sich einen Song Electric Love von Borns. Ja, den Titel, den kenne ich aus dem Soundtrack eines Films mit Emma Roberts und Dave Franco in den Hauptrollen. Nerf heißt er. Cooler Film. Ist von 2016. Und da läuft auch dieser Song, den wir gleich hören. Ja, wenn ihr euch auch Songs wünschen wollt, dann könnt ihr das natürlich gerne machen. Einfach bei Facebook mal gucken, auf EVW Atomic oder einfach hier anrufen. Ja, ist er live hier gerade. Live aus dem Studio in Nordhorn, direkt am Rathaus, erster Stock. Oder, ja, wie gesagt, anrufen 059 21 80 99 80. Ich wiederhole nochmal, Nordhorner Vorwahl 059 21 80 99 80. Ja, und jetzt für Frauke aus Nordhorn, Electric Love, Borns, bitteschön.

Tavlo. So, und jetzt haben wir wieder unsere 80er-Ecke. Ein bisschen Retro muss ja sein. 40 Jahre ist es her, dass wir die nächsten drei Titel hier, dass die veröffentlicht worden sind. Und starten wir mit The Outfield, All the Love in the World. Damals ein erfolgreiches Single 1986. Und dann haben wir noch Mr. Is It Love. Erreichte in den USA Top 10. Und genauso wie als dritten Titel haben wir noch Glass Tiger. Don't forget me when I'm gone. Genau.

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Little Lilies von Power of Steel haben wir gerade gehört. Hier seid ihr richtig bei Atomic, die zweitbeste Sendung auf der M-Swächtewelle. Ja, hier kann man auch sich Songs wünschen oder einfach nur Leute grüßen. Und das hat auch die Jana gemacht. Die grüßt nämlich das Familienkniffel in Hopsten. Ja, Kniffel. Dieses schöne Würfelspiel. Grüße gehen an Familie Riedmann und Familie Blümel. Ja? Und Siegerin des Turniers ist übrigens Jana geworden. Ja? Und verloren hat leider wiederholt Markus. Aber die würden sich ganz doll freuen, aufs nächste Jahr in Hopsten wieder dabei zu sein. Und einen verrückten Song gibt's auch noch für die Truppe da. Für die Kniffeltruppe gibt's Die weißen Tauben sind müde von Hans Harz. Jetzt hier. Bitteschön, Grüße!

Sorry Papi und sorry für das Lied. Wir haben noch einen kurzen Sing-Musikwunsch reinbekommen. Und zwar wünscht sich Markus aus Hopsten. Ja, wir haben heute Hopsten-Tag. Wünscht sich von Danzig Mother. Und das hören wir jetzt ganz schnell. Danzig Mother für Markus aus Hopsten.

Danzig Mother. Wir enden hier gitarrenmäßig und das wir lassen sozusagen einen Hopsten für Markus. Ja, das war's schon wieder für Atomic in diesen 2 Stunden, genau. Wir hören uns wieder in 4 Wochen, dann im August. Unbedingt wieder einschalten, dann ist auch wieder mein geschätzter Kollege Kai am Start. Und dann gibt's wieder alles Mögliche aus allen Richtungen. Sport haben wir heute ein bisschen vernachlässigt. Morgen gucken wir alle 12, wenn wir können, ne? Okay, dann hören wir uns nächsten Monat wieder. Tschüss, Servus, am Mikro war Andreas Wilkens. Hallo.

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1: Ich bin Jan-Henner Reitze. Die Bahnstrecke zwischen Düsseldorf und Köln ist nach einem mutmaßlichen Brandanschlag wieder frei. Seit gestern war die Strecke gesperrt gewesen, weil durch das Feuer Signalkabel beschädigt wurden. Es gab Ausfälle und Verspätungen auch im Fernverkehr. Auf der linken Plattform indimedia.org ist ein Bekennerschreiben online gestellt worden, in dem von Brandsätzen in einem Kabelschacht die Rede ist. Nach langen Diskussionen sind Milliardeneinsparungen beschlossene Sache, die zu stabilen Krankenkassenbeiträgen führen sollen. Die Kommune Krankenhäuser.
2: Den Krankenhäusern drohen durch das Sparpaket zusätzliche Belastungen. Obwohl insbesondere die Landkreise und Städte schon heute Milliarden aufbringen müssten, um ihre Kliniken noch vor der Insolvenz zu bewahren. Das sagte der Präsident des Deutschen Landkreistags, Achim Brütel, den Zeitungen der Funke Mediengruppe. Der Bund kam den Ländern zuletzt noch mit finanziellen Zugeständnissen entgegen, mit rund 550 Millionen Euro für die Krankenhäuser. Wer das am Ende bezahlen soll, ist noch unklar. Aber erstmal sollen die Krankenkassenbeiträge durch die Sparmaßnahmen stabil bleiben. Tine Klimach, Nachrichtenredaktion.
1: Die Union hat in einer Umfrage zur politischen Stimmung in Deutschland leicht zugelegt. Die AfD liegt aber weiter klar vorn. Das geht aus dem Sonntagstrend des Instituts INSA für die Bild am Sonntag hervor.
3: Die Union verbessert sich im Vergleich zur Vorwoche um einen Prozentpunkt auf 22%. Die AfD verliert zwar einen Punkt, erreicht mit 28% aber weiterhin den höchsten Wert. Dahinter liegen SPD und Grüne mit jeweils 12% gleich auf. Die Linke legt einen Punkt auf 11% zu und rückt damit an die beiden Parteien heran. FDP und BSW kämen unverändert auf jeweils 4% und würden den Einzug in den Bundestag erneut verpassen. Thomas Bleskin, Nachrichtenredaktion.
1: Zum Fußball. Der DFB und Jürgen Klopp sind sich grundsätzlich einig. Klopp soll den Posten als Bundestrainer übernehmen. Das hat der DFB nach einem ersten Gespräch mit Klopp bekannt gegeben. Unterschrieben ist aber noch nichts. Und bei der WM in den USA, Kanada und Mexiko werden heute Abend und in der Nacht die beiden noch ausstehenden Viertelfinalspiele ausgetragen. Norwegen trifft ab 23 Uhr auf England. Um 3 Uhr wird dann noch das Spiel Argentinien gegen die Schweiz angepfiffen.
4: Und jetzt das Wetter für das Emsland und die Grafschaft Bentheim.
5: In der Nacht ist der Himmel meist sternenklar bei 15 bis 17 Grad. Am Sonntag scheint die Sonne von früh bis spät, von einem zumeist wolkenlosen Himmel. Die Höchstwerte erreichen bis zu 29 Grad. Am Montag geht es dann weiter mit Sonne pur, von früh bis spät weiterhin bei 28 bis 30 Grad.
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1: Ich bin David Riemer. Wer wird neuer Bundestrainer der deutschen Fußballnationalmannschaft? Es dürfte auf Jürgen Klopp hinauslaufen. Der Deutsche Fußballbund hat nach einem Treffen mit Klopp in New York offiziell erklärt, dass sich beide Seiten grundsätzlich über eine Zusammenarbeit einig sind.
2: Nach Angaben des DFB wurden bei dem mehrstündigen Gespräch die wesentlichen Eckpunkte eines möglichen Vertrags abgestimmt. Die Verhandlungen sollen in der kommenden Woche fortgesetzt werden. Nach der Mitteilung sind beide Seiten zuversichtlich. Klopp gilt als Wunschkandidat für die Nachfolge von Julian Nagelsmann nach dem frühen WM aus der Nationalmannschaft. Bevor der 59-jährige Bundestrainer werden kann, muss allerdings noch sein bis 2029 laufender Vertrag mit Red Bull aufgelöst werden. Jan-Henner Reitze, Sportredaktion.
1: Die Bahnstrecke zwischen Düsseldorf und Köln ist nach einem mutmaßlichen Brandanschlag wieder frei. Seit gestern war die Strecke gesperrt gewesen, weil durch das Feuer Signalkabel beschädigt wurden. Es gab Ausfälle und Verspätungen auch im Fernverkehr. Inzwischen ist ein Bekennerschreiben online aufgetaucht, in dem von Brandsätzen in einem Kabelschacht die Rede ist. Auch Polizei und Staatsanwaltschaft gehen davon aus, dass der Brand gelegt wurde. Die Kritik am Sparpaket für die gesetzlichen Krankenkassen reißt nicht ab. Neben der Opposition melden sich jetzt auch Länder, Hausärzte und Kommunen zu Wort. Sie warnen vor spürbaren Folgen für die medizinische Versorgung.
3: Hamburgs Bürgermeister Tschentscher bezeichnete das Gesetz als Fehlleistung der Bundesregierung. Er kritisierte, versicherungsfremde Leistungen würden weiter aus Beiträgen statt aus Steuermitteln bezahlt. Der Hausärzteverband kündigte wegen der Sparvorgaben deutliche Einschnitte in den Praxen an und warnte vor Versorgungsproblemen, vor allem auf dem Land. Der Deutsche Landkreistag befürchtet zusätzliche Belastungen für Krankenhäuser. Das Sparpaket soll die gesetzlichen Krankenkassen ab 2027 finanziell entlasten und weitere Beitragserhöhungen verhindern. Thomas Bleskin, Nachrichtenredaktion.
1: Nach heftigen Regenfällen und Sturzfluten im US-Bundesstaat Missouri haben Einsatzkräfte hunderte Menschen aus den Fluten gerettet. Besonders betroffen war der Südosten des Bundesstaats, wo US-Medienberichten zufolge binnen 24 Stunden örtlich bis zu 30 Zentimeter Regen fielen. Die Behörden riefen den Notstand aus. Unter den Geretteten waren nach Behördenangaben auch mehr als 200 Kinder und Betreuer eines Sommercamps, die mit Hubschraubern in Sicherheit gebracht wurden.
4: Und jetzt das Wetter für das Emsland und die Grafschaft Bentheim.
5: In der Nacht ist der Himmel meist sternenklar bei 15 bis 17 Grad. Am Sonntag scheint die Sonne von früh bis spät von einem zumeist wolkenlosen Himmel. Die Höchstwerte erreichen bis zu 29 Grad. Am Montag geht es dann weiter mit Sonne pur von früh bis spät weiterhin bei 28 bis 30 Grad.
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1: Ich bin David Riemer. Die Hausärzte prognostizieren deutliche Einschnitte in der Versorgung durch das Sparpaket für die gesetzliche Krankenversicherung. Wir werden jetzt massive Kürzungsprogramme in den Praxen fahren, sagte der Vorsitzende des Hausärztinnen- und Hausärzteverbands Blumenthal-Bayer im Radiointerview. Durch die demografische Entwicklung und weitere geplante Reformen würden die Hausärzte mehr Menschen versorgen müssen. Nach mehr als 11 Stunden ist eine Geiselnahme in einem Berliner Supermarkt am Morgen beendet worden. Spezialeinsatzkräfte überwältigten den mutmaßlichen Täter und befreiten die festgehaltene Mitarbeiterin. Die Hintergründe der Tat sind weiter unklar.
2: Die Frau kam mit einem Schock ins Krankenhaus, ebenso der mutmaßliche Geiselnehmer, der beim Zugriff leicht verletzt wurde. Zu Motiv und Hintergründen hat die Polizei bisher nichts gesagt. Der Mann habe zwar verschiedene Forderungen gestellt, diese seien aber spontan gewesen und schwer nachvollziehbar. Ein Mitarbeiter des Supermarkts berichtete, der Mann habe ein Messer gezogen, bestätigt ist das von der Polizei aber bisher nicht. Thomas Bleskin, Nachrichtenredaktion.
1: In einer Umfrage zur politischen Stimmungslage in Deutschland hat die Union den Rückstand auf die AfD etwas verringert. Nach dem Sonntagstrend für die Bild am Sonntag würden bei einer Bundestagswahl aktuell 22% der Befragten die Union wählen, 1 Prozentpunkt mehr als vor einer Woche. Die AfD verliert dagegen 1 Prozentpunkt, liegt aber mit 28% weiter vorn. SPD und Grüne kommen jeweils auf 12, die Linke auf 11%. Bei der Fußball-WM steht das erste Halbfinale fest. Spanien trifft am Dienstag auf Frankreich. Heute und in der kommenden Nacht wird das zweite Halbfinale ermittelt. Zunächst bekommt es Norwegen mit England zu tun und um 3 Uhr unserer Zeit spielen Argentinien und die Schweiz gegeneinander.
3: Das Hard Rock Stadium in Miami freut sich schon auf zehntausende rudernde Norweger, auf das Duell Erling Haaland gegen Harry Kane. Haaland schoss seine Norweger mit einem Doppelpack gegen Brasilien in dieses Viertelfinale. Im letzten Viertelfinale ist die Favoritenrolle klar verteilt, die Schweiz höchstens mit Außenseiterchancen gegen Argentinien. Uli Reitinger, Sportredaktion.
1: Die Bundestrainerfrage ist nach einem Gipfeltreffen der DFB-Spitze mit Wunschkandidat Jürgen Klopp in New York praktisch geklärt. Der 59-Jährige soll die Nationalmannschaft nach dem nächsten WM-Flop in Amerika als Nachfolger von Julian Nagelsmann sportlich wieder auf Erfolgskurs bringen. Noch fehlt aber eine Einigung mit Klopps derzeitigem Arbeitgeber Red Bull.
4: Und jetzt das Wetter für das Emsland und die Grafschaft Bentheim.
5: In der Nacht ist der Himmel meist sternenklar bei 15 bis 17 Grad. Am Sonntag scheint die Sonne von früh bis spät, von einem zumeist wolkenlosen Himmel. Die Höchstwerte erreichen bis zu 29 Grad. Am Montag geht es dann weiter mit Sonne pur, von früh bis spät weiterhin bei 28 bis 30 Grad.
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0: 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Es ist 23 Uhr und 3 Minuten.

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1: Ich bin David Riemer. Wer wird neuer Bundestrainer der deutschen Fußballnationalmannschaft? Es dürfte auf Jürgen Klopp hinauslaufen. Der Deutsche Fußballbund hat nach einem Treffen mit Klopp in New York offiziell erklärt, dass sich beide Seiten grundsätzlich über eine Zusammenarbeit einig sind.
2: Nach Angaben des DFB wurden bei dem mehrstündigen Gespräch die wesentlichen Eckpunkte eines möglichen Vertrags abgestimmt. Die Verhandlungen sollen in der kommenden Woche fortgesetzt werden. Nach der Mitteilung sind beide Seiten zuversichtlich. Klopp gilt als Wunschkandidat für die Nachfolge von Julian Nagelsmann nach dem frühen WM aus der Nationalmannschaft. Bevor der 59-jährige Bundestrainer werden kann, muss allerdings noch sein bis 2029 laufender Vertrag mit Red Bull aufgelöst werden. Jan-Henner Reitze, Sportredaktion.
1: Die Bahnstrecke zwischen Düsseldorf und Köln ist nach einem mutmaßlichen Brandanschlag wieder frei. Seit gestern war die Strecke gesperrt gewesen, weil durch das Feuer Signalkabel beschädigt wurden. Es gab Ausfälle und Verspätungen auch im Fernverkehr. Inzwischen ist ein Bekennerschreiben online aufgetaucht, in dem von Brandsätzen in einem Kabelschacht die Rede ist. Auch Polizei und Staatsanwaltschaft gehen davon aus, dass der Brand gelegt wurde. Die Kritik am Sparpaket für die gesetzlichen Krankenkassen reißt nicht ab. Neben der Opposition melden sich jetzt auch Länder, Hausärzte und Kommunen zu Wort. Sie warnen vor spürbaren Folgen für die medizinische Versorgung.
3: Hamburgs Bürgermeister Tschentscher bezeichnete das Gesetz als Fehlleistung der Bundesregierung. Er kritisierte, versicherungsfremde Leistungen würden weiter aus Beiträgen statt aus Steuermitteln bezahlt. Der Hausärzteverband kündigte wegen der Sparvorgaben deutliche Einschnitte in den Praxen an und warnte vor Versorgungsproblemen, vor allem auf dem Land. Der Deutsche Landkreistag befürchtet zusätzliche Belastungen für Krankenhäuser. Das Sparpaket soll die gesetzlichen Krankenkassen ab 2027 finanziell entlasten und weitere Beitragserhöhungen verhindern. Thomas Bleskin, Nachrichtenredaktion.
1: Nach heftigen Regenfällen und Sturzfluten im US-Bundesstaat Missouri haben Einsatzkräfte hunderte Menschen aus den Fluten gerettet. Besonders betroffen war der Südosten des Bundesstaats, wo US-Medienberichten zufolge binnen 24 Stunden örtlich bis zu 30 Zentimeter Regen fielen. Die Behörden riefen den Notstand aus. Unter den Geretteten waren nach Behördenangaben auch mehr als 200 Kinder und Betreuer eines Sommercamps, die mit Hubschraubern in Sicherheit gebracht wurden.
4: Und jetzt das Wetter für das Emsland und die Grafschaft Bentheim.
5: In der Nacht ist der Himmel meist sternenklar bei 15 bis 17 Grad. Am Sonntag scheint die Sonne von früh bis spät, von einem zumeist wolkenlosen Himmel. Die Höchstwerte erreichen bis zu 29 Grad. Am Montag geht es dann weiter mit Sonne pur, von früh bis spät weiterhin bei 28 bis 30 Grad.
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1: Ich bin David Riemer. Die Union hat in einer neuen Umfrage leicht zugelegt, die AfD liegt aber weiter klar vorn. Das geht aus dem aktuellen Sonntagstrend des Instituts INSA für die Bild am Sonntag hervor.
2: Die Union verbessert sich im Vergleich zur Vorwoche um 1 Prozentpunkt auf 22%. Die AfD verliert zwar 1 Punkt, erreicht mit 28% aber weiterhin den höchsten Wert. Dahinter liegen SPD und Grüne mit jeweils 12% gleich auf. Die Linke legt 1 Punkt auf 11% zu und rückt damit an die beiden Parteien heran. FDP und BSW kämen unverändert auf jeweils 4% und würden den Einzug in den Bundestag erneut verpassen. Thomas Bleskin, Nachrichtenredaktion.
1: Nach der rund 12-stündigen Geiselnahme in einem Berliner Supermarkt hat die Polizei die Identität des mutmaßlichen Täters festgestellt. Er soll 29 Jahre alt sein, sagte ein Sprecher der Staatsanwaltschaft. Der Mann soll seit Freitagabend eine Mitarbeiterin eines Supermarktes im Berliner Süden als Geisel genommen haben. Gestern Morgen erfolgte schließlich der Zugriff der Polizei. Die Frau und der 29-Jährige blieben weitestgehend unverletzt. Die Staatsanwaltschaft entscheidet heute, ob der Mann einem Haftrichter vorgeführt wird. Verlorene Pakete, verspätete Briefe oder beschädigte Sendungen. Bei der Bundesnetzagentur sind im ersten Halbjahr fast 36.000 Beschwerden über Post- und Paketdienste eingegangen. Die meisten davon richten sich gegen den Marktführer DHL.
3: Wenn das Paket einfach nicht ankommt oder der wichtige Brief spurlos verschwindet, ärgern sich viele sehr schnell. Aber genau solche Fälle landen inzwischen deutlich häufiger bei der Bundesnetzagentur. Die Deutsche Post hält die höheren Beschwerdezahlen allerdings für wenig aussagekräftig. Grund sei vor allem das neue, deutlich einfachere Meldesystem. Auffällig ist aber auch, nach DHL sorgt vor allem der Paketdienst DPD für viele Beschwerden. Größere regionale Problemfälle hat die Bundesnetzagentur nicht festgestellt. Zoe Tassovali, Nachrichtenredaktion.
1: Zum Fußball. Der DFB und Jürgen Klopp sind sich grundsätzlich einig. Klopp soll den Posten als Bundestrainer übernehmen. Das hat der DFB nach einem ersten Gespräch mit Klopp in New York bekannt gegeben. Unterschrieben ist aber noch nichts. Geklärt werden muss zum Beispiel noch, wie Klopp aus seinem laufenden Vertrag bei Red Bull rauskommt.
4: Und jetzt das Wetter für das Emsland und die Grafschaft Bentheim.
5: In der Nacht ist der Himmel meist sternenklar bei 15 bis 17 Grad. Am Sonntag scheint die Sonne von früh bis spät, von einem zumeist wolkenlosen Himmel. Die Höchstwerte erreichen bis zu 29 Grad. Am Montag geht es dann weiter mit Sonne pur, von früh bis spät weiterhin bei 28 bis 30 Grad.
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0: 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Es ist 1 Uhr und 17 Minuten.
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1: 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Es ist 1 Uhr und 40 Minuten.
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1: Ich bin David Riemer. Mit der enormen Hitze nimmt auch die Waldbrandgefahr in Deutschland weiter zu. Der Deutsche Wetterdienst erwartet für heute in mehreren Regionen die höchste Warnstufe. Besonders betroffen sind der Südwesten und Teile Berlins.
2: Nach der aktuellen Prognose gilt die höchste Waldbrandgefahrenstufe 5 vor allem entlang der Grenze zu Frankreich, im Süden Baden-Württembergs und für den Berliner Nordosten. In vielen weiteren Regionen, darunter großen Teilen Baden-Württembergs sowie Gebieten in Rheinland-Pfalz, Hessen, Bayern und Brandenburg, wird die zweithöchste Warnstufe erreicht. Der Deutsche Wetterdienst rät deshalb zu besonderer Vorsicht. Offenes Feuer und Rauchen im Wald sollten unbedingt vermieden werden. Thomas Pleskin, Nachrichtenredaktion.
1: Die Hausärzte prognostizieren deutliche Einschnitte in der Versorgung durch das Sparpaket für die gesetzliche Krankenversicherung. Wir werden jetzt massive Kürzungsprogramme in den Praxen fahren, das sagte der Vorsitzende des Hausärztinnen- und Hausärzteverbands Blumenthal-Bayer im Deutschlandfunk.
3: Die Patienten werden immer älter und dadurch auch immer mehr. Auch die Kosten für Personal und Mieten steigen immer weiter, so der Chef des Hausärzteverbandes Blumenthal-Bayer. Das sei für die Praxen nicht mehr zu schaffen. Auch gäbe es genug Hausärzte, die mit 63 Jahren sagten, wenn das kommt, da habe ich die Schnauze voll. Der Verbandschef sieht mit dem Sparpaket die einzelnen Bereiche unterschiedlich stark belastet. Besonders seien der ambulante Bereich betroffen, aber auch Kliniken. Nicht genug werde bei der Pharmabranche und den Krankenkassen gekürzt.